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1: Ich bin Silas Quiring. Das Social-Media-Verbot für Kinder rückt wieder ein bisschen näher. Jetzt haben sich auch EU-Experten dafür ausgesprochen, dass TikTok, Instagram und Co. in Zukunft unter 13 Jahren tabu sind. Anne Brauer.
2: Auch für ältere Jugendliche halten die Experten Beschränkungen für denkbar, solange die Online-Riesen sie nicht ausreichend schützen, etwa vor Hate Speech oder Suchtgefahren. Theoretisch kann übrigens auch jedes EU-Land ein eigenes Mindestalter für Social Media festlegen. Mehrere planen das ja auch schon. Aber um solche Regeln wirklich umzusetzen, sind die Länder auf die EU angewiesen, weil nur die die nötige Macht hat, um das auch bei den Online-Giganten durchzusetzen.
1: Trotz der neuen Eskalation hält Donald Trump eine Einigung im Iran-Krieg weiter für möglich. Der US-Präsident kündigte zuletzt selbst eine erneute Blockade iranischer Häfen an. Außerdem gab es jetzt die dritte Nacht in Folge Angriffe auf Ziele im Iran. Teheran attackierte wiederum US-Ziele in mehreren Golfstaaten. VW steckt in der Krise und Konzernchef Blume nennt jetzt erstmals eine Größenordnung, wie viele Stellen seiner Meinung nach wegfallen müssen, und zwar 50.000 weltweit. Mehr dazu von Jana Klonikowski.
3: Die 50.000 jetzt kommen zusätzlich, also nochmal zu den 50.000 Jobs, deren Abbau bei VW, Audi und Co. schon beschlossene Sache ist. Für die VW-Beschäftigten geht's also mit reichlich Unsicherheiten und Sorgenfalten in die Sommerferien. Erst gestern hatte sich Blume bemüht, in der Diskussion um die Sparpläne zumindest etwas Druck aus dem Kessel zu nehmen. Der Bild hat er gesagt, dass er Werksschließungen vermeiden will. Ausgeschlossen hat er sie allerdings nicht.
1: Auf Flugreisen dürfen Kinder ohne Reservierungsaufpreis neben ihren Eltern sitzen. Die EU hat jetzt endgültig die neuen Fluggastrechte beschlossen. Dazu gehört auch, dass Fluggäste einfacher als bisher an eine Entschädigung kommen, wenn ihr Flieger stark verspätet war oder kurzfristig gestrichen wurde. Die Deutsche Bahn will Bahnhöfe in ganz Deutschland schöner machen und hat dabei jetzt ein selbstgestecktes Etappenziel erreicht. 70 Bahnhöfe wurden modernisiert, 130 sollen es bis Ende des Jahres werden. Das Versprechen der Bahn, mehr Komfort und bessere Infos für Reisende. 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
1: Ich bin Silas Quiring. Schönen guten Morgen. Obwohl sich der Iran-Krieg derzeit wieder rasant zuspitzt, hält Donald Trump eine Einigung weiter für möglich. Das erklärte der US-Präsident im Weißen Haus. Quasi zeitgleich sind die US-Streitkräfte nun die dritte Nacht in Folge Angriffe auf den Iran geflogen. Mit den Attacken soll der Iran so geschwächt werden, dass er keine Schiffe in der Straße von Hormuz mehr angreifen kann, so das Regionalkommando. Kein TikTok, Instagram oder Snapchat unter 13 Jahren und das überall in der EU. Das schlagen von der EU-Beauftragte Experten vor. Mehr dazu von Anne Brauer.
2: Das Gremium bringt neben dem Verbot für Kinder auch Beschränkungen für ältere Jugendliche ins Spiel, solange Online-Plattformen nicht ausreichend vor Suchtgefahren, Hassrede oder Gewaltdarstellungen schützen. Ob, wie und wann der Vorschlag der Experten jetzt in ein EU-Gesetz gegossen wird, zeigt sich in den nächsten Monaten. Viele EU-Staaten planen ohnehin schon eigene Social-Media-Verbote. In Deutschland wird noch diskutiert. Für die Umsetzung sind die Länder aber auf Brüssel angewiesen, denn nur die EU-Kommission kann die Social-Media-Riesen zu Änderungen zwingen oder zu Bußgeldern verdonnern.
1: Die VW-Beschäftigten starten mit reichlich Unsicherheiten und Sorgenfalten in die Sommerferien. Konzernchef Blume hat jetzt zum ersten Mal eine Größenordnung genannt, wie viele Jobs seiner Meinung nach wegfallen müssen, um den Konzern wieder flott zu machen, und zwar 50.000 weltweit. Und die kommen zusätzlich zu den 50.000 Stellen, deren Abbau schon beschlossene Sache ist. Der Großteil der Arbeitsplätze fällt hier in Deutschland weg. Auf der Bahnstrecke Hamburg-Berlin gibt es aktuell Probleme. Grund ist ein umgestürzter Baum auf den Schienen in Mecklenburg-Vorpommern. ICEs und ICs fallen entweder ganz aus oder haben etwa 1,5 Stunden Verspätung. Wann genau der Verkehr wieder planmäßig laufen kann, ist noch unklar. Die Fußball-WM biegt auf die Zielgerade ein. Heute steht das erste Halbfinale auf dem Programm. Der FIFA-Weltranglisten-Erste und Topfavorit Frankreich spielt ab 21 Uhr gegen Spanien. Morgen gibt's dann das zweite Halbfinale zwischen England und Argentinien. 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
1: Ich bin Silas Quiring. Schönen guten Morgen. Die USA haben die dritte Nacht in Folge Ziele im Iran angegriffen. Das teilte das zuständige US-Regionalkommando mit. Damit solle Teherans Fähigkeit zu Attacken auf Schiffe in der Straße von Hormus weiter geschwächt werden. Der Iran griff wiederum US-Ziele in mehreren Golfstaaten an. Trotz der Eskalation hält Donald Trump eine Einigung weiter für möglich. Der US-Präsident kündigte zuletzt selbst eine erneute Blockade iranischer Häfen an. Für andere Frachtschiffe soll außerdem eine Art Maut erhoben werden. Das Social-Media-Verbot für Kinder rückt wieder ein bisschen näher. Jetzt haben sich auch EU-Experten dafür ausgesprochen, dass TikTok, Instagram und Co. in Zukunft unter 13 Jahren tabu sind. Anne Brauer.
2: Auch für ältere Jugendliche halten die Experten Beschränkungen für denkbar, solange die Online-Riesen sie nicht ausreichend schützen, etwa vor Hate Speech oder Suchtgefahren. Theoretisch kann übrigens auch jedes EU-Land ein eigenes Mindestalter für Social Media festlegen. Mehrere planen das ja auch schon. Aber um solche Regeln wirklich umzusetzen, sind die Länder auf die EU angewiesen, weil nur die nötige Macht hat, um das auch bei den Online-Giganten durchzusetzen.
1: Die Unterstützerländer der Ukraine planen erstmals ein gemeinsames Manöver. Die europäische Schutztruppe soll in den kommenden Monaten Übungen in Nachbarländern der Ukraine durchführen. Das kündigte Frankreichs Präsident Macron nach Beratungen in Paris an. Die Truppe solle Einsatzbereitschaft zu Land, in der Luft und zur See zeigen. Bei dem Treffen haben 10 Länder außerdem ein Bündnis zur gemeinsamen Raketenabwehr geschlossen, darunter die Ukraine, Frankreich und Deutschland. Auf Flugreisen dürfen Kinder ohne Reservierungsaufpreis neben ihren Eltern sitzen. Die EU hat jetzt endgültig die neuen Fluggastrechte beschlossen. Dazu gehört auch, dass Fluggäste einfacher als bisher an eine Entschädigung kommen, wenn ihr Flieger stark verspätet war oder kurzfristig gestrichen wurde. Wer holt sich das erste Ticket fürs Endspiel der Fußball-WM? Topfavorit Frankreich und Spanien kämpfen heute im ersten Halbfinale darum. Morgen folgt dann das zweite Halbfinale zwischen England und Argentinien. Das große Finale steigt am Sonntag im Stadion der New Yorker Footballteams. 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
1: Moin, ich bin Julia Lepke aus Hinrichsfehn. Ich bin spät dran, mal wieder. Gefühlt hält sich in letzter Zeit einfach allem hinterher. Und auch ansonsten läuft manches nicht so, wie es soll. Ist ein Problem erledigt, taucht mindestens ein neues auf. Ich habe jetzt zum Beispiel ein Gerät zum Trocknen im Keller. Toll, oder? Freue ich mich riesig drüber. Immerhin sind die Sachen dort recht trocken geblieben, liegen jetzt aber quer verstreut überall im Weg. Was machen Sie, wenn es Ihnen mal zu viel wird? Einen Kaffee trinken? Eine Runde spazieren gehen? Dampf ablassen bei jemandem, der gut zuhören kann? Ich mache jetzt ab und an eine Tanzpause. Ein gutes Lied, schön laut aufgedreht und dann kreuz und quer durch die Gegend hüpfen und mitsingen. Danach ist die Laune meist wieder deutlich besser und auch die Konzentration. Ja gut, bis auf den Ohrwurm meist. Aber auch in der Bibel wird der Tanz an ein paar Stellen erwähnt. Alles hat seine Zeit, auch das Tanzen, wird explizit gesagt. Freude und Spaß sind damit verbunden. Und es wird auch getanzt, um Gott zu loben. Kann man sich heute in der Kirche bei uns kaum vorstellen, oder? Vielleicht wäre das ja mal was, auch wenn ich lieber in der Küche vor mich hin tanze. Wozu würden Sie denn gerade gern tanzen?
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4: Heute schon schön sonnig morgens. Nur rund um Hamburg kann gerade noch ein bisschen Regen fallen. Ansonsten erwartet uns für den ganzen Tag Sonnenschein pur im Nordwesten und bis 27 Grad. Aktuell 16 Grad in Wartenburg und in Hamburg-Winterhude, 17 Grad in Utarp und in Wilhelmshaven und 19 Grad auf Jüst. Der Nordseewelle 3-Tage-Trend. Morgen auch wieder Sonne pur und genauso warm. Donnerstag eine Mischung aus Sonne und Wolken mal bis zu 24 Grad und Freitag erst sonnig, später bewölkt und am Abend auch regnerisch bei maximal 23 Grad. Und das nächste Niedrigwasser vor Baltrum haben wir um 6.16 Uhr.
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5: Ich bin Holger Dilk. Schönen guten Morgen. Obwohl sich der Iran-Krieg derzeit weiter rasant zuspitzt, hält Donald Trump eine Einigung weiter für möglich. Das erklärte der US-Präsident im Weißen Haus, Silas Quiring.
6: Ja, und quasi zeitgleich sind die US-Streitkräfte die dritte Nacht in Folge Angriffe auf den Iran geflogen. Auf Deeskalation scheint Trump also nicht zu setzen. Mit den Attacken soll der Iran so geschwächt werden, dass er keine Schiffe in der Straße von Hormuz mehr angreifen kann, heißt es vom Regionalkommando. Trump kündigte zuletzt ja auch eine erneute Blockade iranischer Häfen an. Iranische Schiffe oder Lieferanten sollen demnach gar nicht mehr durchkommen, alle anderen sollen eine Art Maut zahlen.
5: Es gibt Widerstand gegen die Kürzungspläne von Familienministerin Prien beim Unterhaltsvorschuss, auch beim Koalitionspartner SPD. Nach Priens Plänen soll der Staat Unterhalt nur noch bis zum 16. Geburtstag eines Kindes vorstrecken, wenn ein Elternteil nicht zahlt. Bisher ist der 18. Geburtstag die Grenze. SPD-Familienpolitikerin Jasmina Hostert bringt bei Welt härtere Sanktionen für Unterhaltsverweigerer ins Spiel, wie zum Beispiel Stadionverbote.
7: Wenn sich jemand eine Dauerkarte fürs Stadion leisten kann, aber keinen Unterhalt zahlt, das ist, glaube ich, etwas, was vielen wehtun wird. Das ist nur ein Beispiel. Wir müssen überlegen, wie wir hier schärfere Maßnahmen formulieren.
5: Hostert hält auch Schufa-Einträge für möglich. Vor genau 5 Jahren hat die Flutkatastrophe in Nordrhein-Westfalen und Rheinland-Pfalz mehr als 180 Menschen das Leben gekostet. In der Region gibt es heute mehrere Gedenkveranstaltungen. Nach der Katastrophe hat sich laut Bundesamt für Bevölkerungsschutz einiges getan. Es gibt etwa schnellere Warnungen aufs Handy und neue Sirenen. In der Nacht sind Unwetter über Niedersachsen hinweggezogen. Im Landkreis Harburg haben dabei große Hagelkörnerschäden an Dächern und Autos angerichtet. In der Mitte und im Süden des Landes gab es Starkregen. Einige Straßen standen zeitweise unter Wasser. Auch heute kann es noch Gewitter geben. 100 Spiele sind bei der Fußball-Weltmeisterschaft schon durch. 4 Stück gibt's noch. Heute treffen Frankreich und Spanien im ersten Halbfinale aufeinander. Morgen spielen dann England und Argentinien gegeneinander. Am Wochenende gibt es dann das Spiel um Platz 3 sowie am Sonntag dann das große Finale. 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
4: Besser ankommen mit dem besten Verkehrsservice um 6:02. Im Landkreis Aurich wird zwischen Westerende und Haxtum die Landstraße 1 saniert. Eine Umleitung ist für euch ausgeschildert. Das dauert bis Mitte August.
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4: Es wird geblitzt auf der B75 zwischen Bremen-Huchting und Grolland, beidseitig 70. In Dornumergrode in der Störtebecker Straße, in Hovig in der Zwischenahner Straße, in Jader-Altendeich in der Jader-Straße, in Neugamsiel in der Gamser Straße, in Oldenburg in der Straße Alter Stadthafen, in Sandkrug im Mühlenweg und in Simonswolde in der Oldersummer Straße. Habt ihr noch was gesehen? Meldet es gern an die Nordseewelle Hotline 04931 97 3000.
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4: Die nächste Fähre von Norddeich nach Norderney fährt um 7 Uhr. Gute Fahrt euch.
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4: Ich wünsche euch einen wunderschönen guten Morgen. Wir starten ganz entspannt und gut gelaunt in diesen Dienstag, der auch gleichzeitig der Tag der Haie ist. Und das sind wirklich super interessante Tiere, habe ich herausgefunden. Und deshalb hört ihr gleich mal ein paar Facts über Haie von mir.

Lass und Louisiana Johnson mit Unpredictable um 6.09 Uhr hier in der Nordseewelle Morning Show. Ich bin Lisa, guten Morgen. Habt ihr auch immer so Angst vor Haien? Aber zum Tag der Haie heute überwinde ich mal meine Haiangst, muss ich sagen. Also bei mir ist die schon ziemlich präsent. Wenn ich ins Meer gehe, muss ich da immer drüber nachdenken. Aber ich überwinde die heute mal für euch und erzähle euch ein bisschen was über die Tiere, weil ich habe gelernt, die sind richtig interessant. Auch bei uns im Nordwesten an der Küste in unserer Nordsee gibt es Haie. 11 verschiedene Arten sogar. Finde ich aber dann doch wieder ein bisschen gruselig. Haie gibt es schon super lange, schon mehr als 100 Millionen Jahren vor Dinosauriern. Und die Dino-Zeit ist irgendwie schon extrem lange her. Haie können auch richtig alt werden. Walhaie, die bis zu 14 Meter lang werden übrigens, die können bis zu 130 Jahre alt werden. Haie haben einen sechsten Sinn. Also nicht so, wie wir das manchmal sagen. Nein, wirklich jetzt. Sie können Temperaturunterschiede und elektrische Felder wahrnehmen. Das ist wirklich krass und das hilft denen richtig gut. So zum Beispiel beim Beutefinden und so. Und jetzt noch ein richtiger Wohlfühlfakt zum Abschluss dieses gruseligen Themas. Haie schmusen gerne. Sie erkennen Taucher, schwimmen auf sie zu und begrüßen sie und lassen sich dann auch am Kopf streicheln, wenn sie die mögen. Das finde ich richtig schön. Und damit Happy Dienstag!

Absolutely everybody um 6.17 Uhr in der Nordseewelle Morning Show. Guten Morgen zusammen heute bei bestem Wetter. Viel Sonne und bis zu 27 Grad. Ein richtig schöner Sommertag. Geblitzt wird heute in Sandkrug im Mühlenweg. Und wenn ihr noch was gesehen habt, dann sagt da gerne Bescheid. Ruft durch oder schickt eine WhatsApp an die 04931 97 3000. Und ich spiele für euch jetzt Jonadas und Daddy DJ. Flipside ist das. Geht sofort ins Ohr. Hört ihr schon an der Melodie, finde ich.

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12: Heute Morgen schon schön sonnig. Nur rund um Hamburg kann gerade noch etwas Regen fallen. Ansonsten erwartet uns für den ganzen Tag Sonnenschein pur im Nordwesten und bis 27 Grad. Aktuell noch 16 Grad in Wadenburg und in Hamburg-Winterhude, 17 Grad in Utarp und in Wilhelmshaven und 19 Grad auf Jüst. Der Nordseewelle 3-Tage-Trend. Morgen auch wieder Sonne pur und genauso warm. Donnerstag eine Mischung aus Sonne und Wolken bei bis zu 24 Grad. Und Freitag erst sonnig, später bewölkt und am Abend auch regnerisch bei maximal 23 Grad. Das nächste Niedrigwasser vor Emden haben wir um 6.52 Uhr.
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13: Ich bin Holger Dilk. Schönen guten Morgen. In der Nacht sind Unwetter über Niedersachsen hinweggezogen. Im Landkreis Harburg haben dabei große Hagelkörnerschäden an Dächern und Autos angerichtet. In der Mitte und im Süden des Landes gab es Starkregen. Einige Straßen standen zeitweise unter Wasser. Auch heute kann es noch Gewitter geben. Vor genau 5 Jahren hat die Flutkatastrophe in Nordrhein-Westfalen und Rheinland-Pfalz mehr als 180 Menschen das Leben gekostet. Heute wird bei Gedenkveranstaltungen an die Opfer erinnert. Gleichzeitig warnt die Deutsche Umwelthilfe, laut einer neuen Studie hat noch immer rund jeder vierte Landkreis ein hohes Hochwasserrisiko. Die 3. Nacht in Folge haben die USA Angriffe auf den Iran geflogen. Mit den Attacken soll der Iran so geschwächt werden, dass er keine Schiffe in der Straße von Hormuz mehr angreifen kann, so das Regionalkommando. Präsident Trump sagte unterdessen, er hält eine Einigung mit Teheran weiter für möglich. Es gibt Widerstand gegen die Kürzungspläne von Familienministerin Prien beim Unterhaltsvorschuss. Die sehen vor, dass der Staat Unterhalt nicht mehr so lange vorstrecken soll, wenn ein Elternteil nicht zahlt. Aus der SPD kommt jetzt der Vorschlag, stattdessen die Sanktionen für Unterhaltsverweigerer zu verschärfen. 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
12: Besser ankommen mit dem besten Verkehrsservice um 6.31 Uhr. Vorsicht bitte auf der A29 Oldenburg Richtung Wilhelmshaven. Zwischen Ohmstede und dem Rastplatz Ohmstede Ost liegen Gegenstände auf der Fahrbahn. B212 zwischen Nordenham-Attenser Allee und Nordenham-Bremerhaven ist es voller. Hier gerade 5 Minuten plus.
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12: Es wird geblitzt auf der B75 zwischen Bremen-Hochting und Grolland. In Dornemagrode in der Störtebecker Straße. In Hovig in der Zwischenahner Straße. In Jader-Altendeich in der Jader-Straße. In Oldenburg in der Straße Alte Stadthafen. In Sandkrug im Mühlenweg und in Simonswolde in der Oldersummer Straße. Straßenblitzerstörungen könnt ihr jederzeit an die Nordseewelle Hotline melden. 04931 97 3000.
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12: Die nächste Fähre von Norddeich nach Jüst fährt um 7:45 mit dem Tyrvaland Express. Gute Überfahrt.
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12: Leute, jetzt mal ein bisschen eine gruselige Nachricht. Ja, jeder sechste Todesfall hängt mit Bewegungsmangel zusammen. Also das finde ich schon echt beängstigend. Aber England hat da jetzt eine coole Lösung gefunden, um die Bürger zu motivieren, ein bisschen mehr sich zu bewegen. Tatsächlich bekommen die da für jede halbe Stunde entspannte Spazierengehen Belohnungen. Richtig cool. Gutscheine, Vergünstigungen. Hört ihr nach zwei Songs in unserer Guten Nachricht des Tages.

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Wenn ihr euch immer wieder vornehmt, spazieren zu gehen, um gesünder zu leben, ihr es aber oft nicht schafft, weil es euch einfach schwer fällt, euch zu motivieren, dann solltet ihr vielleicht nach England ziehen. Die Menschen da bekommen jetzt Belohnungen fürs Spazierengehen. Hier ist die Nordsee Welle Morning Show mit Lisa und mit der guten Nachricht des Tages. Für jede halbe Stunde entspanntes Spazierengehen gibt's Vergünstigungen oder Gutscheine für Supermärkte oder Cafés. Ihr müsst die Strecke nur mit eurem Handy oder eurer Smartwatch tracken. Das reicht dann schon als Nachweis. Und dann bekommt ihr tatsächlich Gutscheine oder Vergünstigungen. Wie cool ist das denn? Also, wenn das auch in Deutschland gelten würde, ne? Ich würde jeden Tag spazieren gehen. Mehrmals. Und ihr? So versucht England auf jeden Fall, die Menschen zu motivieren, sich mehr zu bewegen. Denn Bewegungsmangel ist ein echtes Problem. Jeder sechste Todesfall hängt damit zusammen. Ja, allein diese Aussage motiviert mich schon dazu, spazieren zu gehen. Und die Menschen in England werden dafür jetzt mit Gutscheinen belohnt. Also das ist mal die geilste Motivation für einen Spaziergang. 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

London Beat, you bring on the sun hier in der Nordseewelle Morning Show. Es ist jetzt 6.46 Uhr. Ich wünsche euch einen wunderschönen guten Morgen und einen happy Dienstag. Heute wettertechnisch ja richtig schön. Wir bekommen viel Sonne ab im Nordwesten und bis zu 27 Grad. Ich hoffe, ihr könnt diesen Sommertag heute genießen und denkt auch dran, genügend Wasser zu trinken. Ist ganz wichtig. Ihr müsst gerade ein bisschen mehr Zeit einplanen. Auf der B212 zwischen Nordenham-Attensaal-Allee und Nordenham-Bremerhaven ist es voller. Hier gerade 5 Minuten plus. Fahrt schön vorsichtig und wenn ihr noch irgendwas gesehen habt, dann meldet das gern an die Nordseewelle Hotline 04931 97 3000. Gerne anrufen oder eine WhatsApp-Nachricht zu mir ins Studio schicken. Ich habe jetzt Samba für euch mit Homewrecker.

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7: Heute Morgen schon schön sonnig, nur rund um Hamburg kann gerade noch etwas Regen fallen. Ansonsten erwartet uns heute für den ganzen Tag Sonnenschein pur im Nordwesten und bis zu 27 Grad. Denkt auf jeden Fall an genügend Wasser heute. Aktuell messen wir noch 17 Grad in Upplingen, in Wittmund, in Oldenburg-Bürgerfelde und in Bremen-Obervieland und 19 Grad auf Borkum, also jetzt noch echt angenehm. Der Nordseewelle 3-Tage-Trend, morgen auch wieder Sonne pur und genauso warm wie heute. Donnerstag dann wieder mehr Wolken am Himmel, aber auch immer noch ordentlich Sonne. So eine Mischung halt, bei bis zu 24 Grad. Am Freitag dann erst sonnig, später bewölkt und gegen Abend auch noch regnerisch, bei maximal nur noch 23 Grad. Und das nächste Niedrigwasser vor Halesiel haben wir heute Morgen um 7.21 Uhr.
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8: Ich bin Holger Dilk. Schönen guten Morgen.
9: Unwetter haben vor allem im Norden Deutschlands für Schäden gesorgt. Gestern Abend und in der Nacht fielen in Teilen Mecklenburg-Vorpommerns und Niedersachsens teils Tennisball große Hagelkörner. Finn Riebesel Freundlieb.
10: In Hamburg und Berlin strandeten zahlreiche Reisende an den Hauptbahnhöfen, weil der Zugverkehr auf der wichtigen Strecke teilweise ausfiel. Einige Verbindungen konnte die Deutsche Bahn durch Busse ersetzen. Auch in Schleswig-Holstein und NRW wurden örtlich Straßen und Keller überflutet, Bäume stürzten um. Auch heute bleibt das Wetter teilweise ungemütlich. Der Deutsche Wetterdienst warnt vor allem in der Mitte und im Süden Deutschlands vor kräftigen Gewittern mit Unwettergefahr.
9: Vor genau 5 Jahren hat die Flutkatastrophe in Nordrhein-Westfalen und Rheinland-Pfalz mehr als 180 Menschen das Leben gekostet. In der Region gibt es heute mehrere Gedenkveranstaltungen. Nach der Katastrophe hat sich laut Bundesamt für Bevölkerungsschutz einiges getan. Es gibt etwa schnellere Warnungen aufs Handy und neue Sirenen. Härtere Sanktionen für Unterhaltsverweigerer, die bringt die SPD ins Spiel. Hintergrund sind Pläne von Familienministerin Prien, den Unterhaltsvorschuss zu kürzen. Heißt, der Staat würde nicht mehr so lange einspringen, wenn ein unterhaltspflichtiger Elternteil einfach nicht bezahlt. Ein Schlag für alle Alleinerziehenden finden Grüne und Linke und auch SPD-Politikerin Jasmina Hostert schlägt im Weltinterview stattdessen Sanktionsverschärfungen wie etwa Stadionverbote vor.
11: Ich würde sogar so weit gehen bis zu einem Schufa-Eintrag. Also ich finde, wenn man Geld hat für andere Dinge, aber nicht Geld hat, Unterhalt für sein eigenes Kind zu bezahlen, da läuft irgendwas falsch und deswegen müssen wir diese Debatte drehen.
9: Die USA haben die dritte Nacht in Folge Ziele im Iran angegriffen. Das hat das zuständige Regionalkommando mitgeteilt. Damit solle Teherans Fähigkeit zu Attacken auf Schiffen in der Straße von Hormuz weiter geschwächt werden, heißt das. Der Iran griff wiederum US-Ziele in mehreren Golfstaaten an. Bremerhaven oder Emden, die Entscheidung, wo die Marine einen neuen Militärhafen an der Nordseeküste bauen wird, fällt in den kommenden 2-3 Monaten. Das hat Bundesverteidigungsminister Pistorius bei seinem Besuch in Bremerhaven gesagt. Die Marine hat an der Nordseeküste bislang nur in Wilhelmshaven einen eigenen Hafen. Die Fußball-Weltmeisterschaft biegt auf die Zielgerade ein. Heute steht das erste Halbfinale auf dem Programm. Der FIFA-Weltranglisten-Erste und Topfavorit Frankreich spielt ab 21 Uhr gegen Spanien. Morgen gibt es dann das zweite Halbfinale zwischen England und Argentinien. 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
7: Besser ankommen mit dem besten Verkehrsservice um 7:01. In Aurich ist die Ampel beim Sandhorster Krug ausgefallen. Bitte fahrt hier vorsichtig. Danke an Nils fürs Bescheid sagen.
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7: Blitzer stehen auf der B75 zwischen Bremen-Huchting und Grolland. In Emden-Lachelt bei der Tankstelle im 30er-Bereich. In Hovig in der Zwischenahner Straße. In Jader-Altendeich in der Jaderstraße. In Oldenburg in der Straße Alter Stadthafen. In Sandkrug im Mühlenweg und in Simonswolde in der Oldersummer Straße. Stausblitzerstörungen könnt ihr gerne melden, telefonisch oder per WhatsApp an die Nordseewelle Hotline. 04931 97 3000.
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7: Die nächste Fähre von Emden nach Borkum fährt um 8 Uhr. Kommt gut über, ihr Lieben.
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7: Wir starten gemeinsam in den Dienstag. Gut gelaunt und mit der meisten Musik und allen aktuellen Hits. Ganz entspannt geht's hier los mit Hit Yo, Come Along. Und das ist Taylor Swift für euch mit Opalite.

10 nach 7, das war Titio für euch mit Come Along hier in der Nordseewelle Morning Show. Ich bin Lisa, für euch am Start. Guten Morgen. Als nächstes habe ich Harry Styles für euch mit einem seiner neuesten Songs, American Girls. Ist von seinem aktuellen Album Kiss All The Time, Disco Occasionally. Und mit dem ist er gerade auch auf Together Together Tour. Seine Europakonzerte sind schon durch. Leider war er nicht bei uns in Deutschland, aber dafür in London und in Amsterdam. Und ich finde, so ein krasser Künstler ist auch mal eine weitere Anreise wert. Oder was meint ihr? Als nächstes stehen für Harry erstmal 4 Konzerte in Sao Paulo an und die Gerüchteküche brodelt. Es wird gemunkelt, dass er nächstes Jahr im Sommer mehrere Konzerte in Berlin spielt. Passen würde es ja, er hat ja immerhin auch eine Wohnung in Berlin. Bestätigt ist es aber nicht, sonst sage ich euch natürlich nochmal Bescheid. Und so lange bekommt ihr Harry Styles hier in der Nordseewelle Playlist. Das ist American Girls für euch. Guten Morgen.

365, Blue Dabedi, 7:17 Uhr hier in der Nordseewelle Morning Show. Guten Morgen zusammen. Heute haben wir gute Laune Wetter, Sonne und bis 27 Grad. Und geblitzt wird heute Morgen in Bohave Richtung Wittmund im 70er Bereich. Dankeschön an Kati fürs Bescheid sagen. Und ihr könnt euch auch an die Nordseewelle Hotline melden, wenn ihr noch was gesehen habt. 04931 97 3000. Und ich habe jetzt den gemeinsamen Song von Madonna und Sabrina Carpenter für euch. Bring Your Love.

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15: Viel Sonne bekommen wir heute im Nordwesten ab, dazu bis 27 Grad. Aktuell messen wir 18 Grad in Neuschow, in Morweg, in Wiffelstede und in Hamburg in der Hafen City. 19 Grad sind es auf Wangerooge. Der Nordseewelle 3-Tage-Trend. Morgen auch wieder Sonne pur und genauso warm. Donnerstag dann wieder eher eine Mischung aus Sonne und Wolken bei bis zu 24 Grad. Und Freitag früh noch sonnig, später am Nachmittag dann auch Wolken und gegen Abend sogar regnerisch bei auch nur noch maximal 23 Grad. Und das nächste Hochwasser vor Borkum haben wir heute Vormittag um 11:30.
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16: Ich bin Sönke Röhling. Schönen guten Morgen. In der Nacht sind heftige Unwetter durch Niedersachsen gezogen. Im Landkreis Harburg haben dabei große Hagelkörner Schäden an Dächern und Autos angerichtet. Betroffen von den Unwettern waren auch die Landkreise Cuxhaven, Stade, Diepholz, Verden, Nienburg-Weser, der Heidekreis und die Region Hannover. Neben Hagel gab es auch Starkregen. Einige Straßen standen zeitweise unter Wasser. Auch heute kann es noch Gewitter geben. Bremerhaven oder Emden. Diese Entscheidung, wo die Marine einen neuen Militärhafen an der Nordseeküste bauen wird, fällt in den nächsten 2-3 Monaten. Das hat Verteidigungsminister Pistorius bei seinem Besuch in Bremerhaven gesagt. Die Marine hat an der Nordseeküste bislang nur in Wilhelmshaven einen eigenen Hafen. Der Mann, der am Wochenende in Sieke ausgerastet ist, ist vorerst in eine Klinik zwangseingewiesen worden. Der 35-Jährige war vom SEK überwältigt worden. Er hatte zuvor wilde Drohungen ausgestoßen und sich in einer Wohnung verbarrikadiert. Der Mann war mit einem Messer und einer Schreckschusswaffe bewaffnet. In Steenfelde in der Gemeinde West-Overledingen hat die Polizei eine professionell betriebene Cannabisplantage ausgehoben. Bei der Durchsuchung wurden diverse Pflanzen und Aufzuchtmaterial beschlagnahmt. Nach Angaben der Staatsanwaltschaft hatte es im Vorfeld Hinweise darauf gegeben, dass der 26-jährige Bewohner in dem Ort mit Drogen in nicht geringer Menge handelt. Daraufhin wurde ein Durchsuchungsbeschluss vollstreckt. 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
15: Besser ankommen mit dem besten Verkehrsservice um 7.31 Uhr. A1 Bremen Richtung Osnabrück zwischen Wildeshausen West und Ahlhorner Heide. 3 Kilometer Stop and Go, 5 Minuten plus aktuell. Und in Aurich ist die Ampel beim Sandhorster Krug ausgefallen. Bitte fahrt hier vorsichtig.
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15: Blitzer stehen auf der B75 zwischen Bremen-Huchting und Grolland. In Burhafe Richtung Wittmund im 70er Bereich. Danke an Kati fürs Bescheid sagen. In Emden-Lachelt bei der Tankstelle 30. In Howeg in der Zwischenahner Straße. In Jader-Altendeich in der Jader-Straße. In Oldenburg in der Straße Alter Stadthafen. In Sandkrug im Mühlenweg und in Simonswolde in der Oldersummer Straße. Habt ihr noch was gesehen? Stausblitzerstörungen könnt ihr gerne an die Nordseewelle Hotline melden. 04931 97 3000.
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15: Die nächste Fähre von Bensersiel nach Langeoog fährt um 8:30. Gute Fahrt euch.
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15: Ja, ich kann das ja nicht so, ne? Also Alkohol zu einer Mahlzeit, weiß ich nicht, passt für mich nicht. Ich trinke dann eher Wasser oder eine Cola Zero dazu, weil ich dann auch irgendwie mal Durst bekomme. Wie ist das bei euch? Trinkt ihr Alkohol zu Mahlzeiten? Schickt mir mal eine WhatsApp-Sprachnachricht an die 04931 97 3000 dazu.

0: Wenn ihr Käsemakaroni mögt, ist heute für euch Feiertag, denn heute ist der Tag der Käsemakaroni. Aber würdet ihr dazu ein Glas Wein oder ein Bier trinken? Also ich nicht. Hier ist die Nordseewelle Morning Show mit Lisa und ich kann irgendwie keinen Alkohol zum Abendessen trinken. Passt für mich einfach nicht zusammen und schmeckt den Kombi meistens nicht. Nach dem Essen okay, aber währenddessen brauche ich irgendwie eine Cola Zero. Die stillt dann auch wenigstens noch den Durst. Nordseewelle-Hörer Mario findet aber, zum Abendessen geht's klar, nur zum Frühstück nicht.
1: Also wenn ich jetzt arbeiten würde, würde ich natürlich nicht alkoholisiert zur Arbeit kommen, weil Alkohol am Arbeitsplatz ist verboten. Wenn der Chef das riecht, dass man Alkohol

0: Weg zur Arbeit kommt, geht es nicht. Man kann zum Feierabend Alkohol gerne trinken oder alkoholfrei. Dann ja. Aber während der Arbeit ist Alkohol tabu.
1: Ich trinke unter der Woche tatsächlich gar keinen Alkohol, genauso wie Nordseewelle-Hörer Nils.
2: Für mich ist und bleibt Alkohol einfach ein Genussmittel und das hat unter der Woche nichts zu suchen oder ist einfach nicht in meinem Alltag integriert. Am Wochenende ist es dann doch mal das eine oder andere Glas Wein oder auch Glas Bier mehr, aber unter der Woche brauche ich das nicht und kann das auch sehr, sehr gut alkoholfrei machen. Ich bin dann tatsächlich eher der Wassertrinker.
1: Und wie ist das bei euch? Trinkt ihr Alkohol zum Essen? Verratet es mir in einer WhatsApp-Sprachnachricht an die 04931 97 3000. Guten Morgen zusammen!

Die Pet Shop Boys, always on my mind. Um 7.48 Uhr in der Nordsee Welle Morning Show. Ich wünsche euch einen wunderschönen guten Morgen, ihr Lieben. Startet entspannt in diesen Dienstag bei bestem Wetter. Viel Sonne und bis zu 27 Grad bekommen wir heute. Und geblitzt wird unter anderem in Emden-Larelt bei der Tankstelle im 30er Bereich. Fahrt schön vorsichtig. Und wenn ihr noch was gesehen habt, dann könnt ihr das jederzeit an die Nordsee Welle Hotline melden. 04931 97 3000. Ruft durch oder schickt eine WhatsApp nach. Ansonsten gibt es hier jetzt mehr Musik für euch in der Playlist. Klock, klock mit Love You Again.

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9: Heute sonnig und bis 27 Grad im Nordwesten. Aktuell noch 18 Grad in Oldenburg-Kreilenbrück und in Bremerhaven. 19 Grad in Hage, in Minsen und auf Spiekeroog. Der Nordseewelle 3-Tage-Trend. Morgen auch wieder Sonne pur und genauso warm. Donnerstag eine Mischung aus Sonne und Wolken bei bis zu 24 Grad. Und Freitag erst sonnig, später bewölkt und am Abend auch regnerisch bei maximal 23 Grad. Und das nächste Hochwasser vor Jüst haben wir um 12 Uhr.
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10: Ich bin Holger Dilk. Schönen guten Morgen. Heftiger Hagel, vollgelaufene Kehle und umgestürzte Bäume. Ein Unwetter ist über Norddeutschland gezogen. Besonders betroffen waren Teile Mecklenburg-Vorpommerns und Niedersachsens, aber auch Schleswig-Holstein und Nordrhein-Westfalen. Auch bei der Deutschen Bahn kam es zu Problemen. In Hamburg und Berlin saßen viele Reisende fest, weil zwischen beiden Städten wegen umgestürzter Bäume kaum Züge unterwegs waren. Für heute warnt der Deutsche Wetterdienst erneut vor kräftigen Gewittern, vor allem dann in der Mitte und im Süden des Landes. Vor genau 5 Jahren hat die Flutkatastrophe in Nordrhein-Westfalen und Rheinland-Pfalz mehr als 180 Menschen das Leben gekostet. In der Ahrtal-Region wird heute an die Opfer erinnert. Unter anderem Bundespräsident Steinmeier und Kanzler Merz sind vor Ort. Gisa Weber.
11: Die Katastrophe hat ein großes Umdenken im Bereich Bevölkerungs- und Katastrophenschutz ausgelöst. Seitdem hat sich auch einiges getan. Das zuständige Bundesamt setzt auf schnellere Warnungen direkt aufs Handy per Cell-Broadcast, neue Sirenen und generell mehr Geld für den Katastrophenschutz. Trotzdem sieht die Deutsche Umwelthilfe weiter große Lücken. Laut einer neuen Studie hat rund jeder vierte Landkreis ein hohes Risiko für schwere Hochwasser.
10: Es gibt Widerstand gegen die Kürzungspläne von Familienministerin Prien beim Unterhaltsvorschuss. Die sehen vor, dass der Staat Unterhalt nicht mehr so lange vorstrecken soll, wenn ein Elternteil nicht zahlt. Aus der SPD kommt jetzt der Vorschlag, stattdessen die Sanktionen für Unterhaltsverweigerer zu verschärfen. Die dritte Nacht in Folge haben die USA Angriffe auf den Iran geflogen. Mit den Attacken soll der Iran so geschwächt werden, dass er keine Schiffe in der Straße von Hormuz mehr angreifen kann, so das Regionalkommando. Präsident Trump sagte unterdessen, er hält eine Einigung mit Teheran weiter für möglich. In Steenfelde in der Gemeinde West-Oberliedingen hat die Polizei eine professionell betriebene Cannabis-Plantage ausgehoben. Bei der Durchsuchung wurden diverse Pflanzen und Aufzuchtmaterialien beschlagnahmt. Nach Angaben der Staatsanwaltschaft hatte es im Vorfeld Hinweise darauf gegeben, dass der 26-jährige Bewohner in dem Ort mit Drogen in nicht geringer Menge handelt. Wer holt sich das erste Ticket fürs Endspiel der Fußball-WM? Topfavorit Frankreich und Spanien kämpfen heute im ersten Halbfinale darum. Morgen folgt dann das zweite Halbfinale zwischen England und Argentinien. Das große Finale steigt dann am Sonntag im Stadion der New Yorker Football Teams. 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
9: Besser ankommen mit dem besten Verkehrsservice um 8:03. A1 Bremen Richtung Osnabrück. Zwischen Wildeshausen West und Ahlhorner Heide 2 Kilometer Stau, 8 Minuten plus. B437, Ortsumgehung Rodenkirchen. Zwischen Dickmannshausen, Bäderstraße und Rodenkirchen dichter Verkehr, 5 Minuten plus.
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9: Es wird geblitzt auf der B75 zwischen Bremen-Huchting und Grolland. In Bohave Richtung Wittmund 70. In Emden-Lareld bei der Tankstelle 30. In Hovig in der Zwischenahner Straße. In Jader-Altendeich in der Jader-Straße. In Oldenburg in der Straße Alter Stadthafen. In Sandkrug im Mühlenweg und in Simonswolde in der Oldersummer Straße. Habt ihr noch was gesehen? Meldet's gern an die 04931. 97 3000.
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9: Die nächste Fähre von Neuhallinger See nach Spiekeroog fährt 8:50. Gute Überfahrt.
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9: Guten Morgen, ich habe für euch in der Nordseewelle Playlist jetzt George Ezra mit Budapest und das ist Loi für euch mit Gold.

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1: 8:10. Guten Morgen. Schön, dass ihr am Start seid in der Nordzer Welle Morning Show. Mein Name ist Lisa. Moin. Das ist ja auch ein Traum von mir, ne? Als Wachsfigur bei Madame Tussauds in Berlin stehen. Nee, Quatsch. Spaß beiseite. Mir wird es nie passieren, aber es stehen jetzt wieder zwei ganz frische Wachsfiguren in dem Museum in Berlin. Und zwar von Bill und Tom Kaulitz. Ihr im Nordwesten feiert die beiden genauso wie ich.
2: Also ich mag einfach, wie authentisch die sind und ich habe das Gefühl, die bringen immer gute Laune mit und das macht mich sehr glücklich.
3: Dass die einfach so sind, wie sie sind, auch mit den Leuten, wenn sie Fans treffen, die sind immer freundlich, immer cool drauf, haben immer coole Looks an und ja.
4: Ich finde es ja unheimlich klasse, dass die wirklich sehr zusammen sind. Also die sind ja wirklich unzertrennlich.
5: Weil sie einfach die geblieben sind, die sie sind und einen einfach immer noch berühren können. Auch nach 21 Jahren.
1: Das stimmt und die sind wirklich immer super lustig. Und wir sagen herzlichen Glückwunsch zu den Wachsfiguren bei Madame Tussauds in Berlin an die Kaulitz-Zwillinge. Oh.

Savage Garden, To the Moon and Back um 8.18 Uhr in der Nordseewelle Morning Show. Guten Morgen zusammen, happy Dienstag. Heute bei bestem Wetter mit viel Sonne und bis zu 27 Grad. Und ein Blitzer steht im Bohave Richtung Wittmund im 70er Bereich. Fahrt schön vorsichtig und wenn ihr noch was gesehen habt, meldet's gern an die Nordseewelle Hotline 04931 97 3000. Hier ist jetzt Tiffany Aris für euch mit Vertigo.

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16: Heute wird es schön bei uns im Nordwesten. Viel Sonne bekommen wir ab und bis zu 27 Grad. Aktuell 19 Grad in Jeddelow 2, in Zetel und in Bremen-Strom und 20 Grad schon in Marienhafe und auf Langeoog. Der Nordseewelle 3-Tage-Trend. Morgen auch wieder Sonne pur und genauso warm. Donnerstag eine Mischung aus Sonne und Wolken bei bis zu 24 Grad. Und Freitag erst sonnig, später bewölkt und am Abend auch regnerisch bei maximal 23 Grad. Und das nächste Hochwasser vor Dornumersiel haben wir um 12.23 Uhr.
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17: Ich bin Sönke Röhling, schönen guten Morgen. In der Nacht sind heftige Unwetter über Niedersachsen hinweggezogen. Im Landkreis Harburg haben dabei große Hagelkörner Schäden an Dächern und Autos angerichtet. In der Mitte und im Süden des Landes gab es Starkregen. Einige Straßen standen zeitweise unter Wasser. Auch heute warnt der Deutsche Wetterdienst noch vor Unwettern mit Starkregen und lokalen Gewittern. Zum Start seiner Sommerreise hat Verteidigungsminister Pistorius das Richthofengeschwader in Wittmund besucht. Dabei sprach er die veränderte Sicherheitslage an. Die Bedrohungen aus der Luft hätten zugenommen. Man müsse deshalb noch wachsamer werden. Das Geschwader in Wittmund spielt dabei eine Schlüsselrolle für die Sicherheit Deutschlands und der NATO, so Pistorius weiter. Dort ist ja die sogenannte Alarmrotte stationiert. Heute macht der Minister in Lehrstation. Dort besucht er das Kommando Schnelle Einsatzkräfte Sanitätsdienst Ostfriesland in der Evenburg-Kaserne. In der AfD-Fraktion im Niedersächsischen Landtag rumort es. Der ehemalige Fraktionschef Stefan Marciszewski-Drewes ist jetzt aus der Fraktion ausgeschlossen worden. Er sei letzte Woche aus der Partei ausgetreten, so der jetzige Fraktionschef Wichmann. Er forderte Maciejewski-Drewes auf, das Landtagsmandat niederzulegen. In Eilsum hat eine defekte PV-Anlage am Abend einen Feuerwehreinsatz ausgelöst. Eine Anruferin hatte einen lauten Knall gehört und dann an einem in einer Halle installierten Wechselrichter eine leichte Rauchentwicklung festgestellt. Die Feuerwehr rückte an, konnte aber mit einer warmen Bildkamera keine auffälligen Temperaturen feststellen. Der Energieversorger trennte die PV-Anlage vom Netz, danach konnte die Feuerwehr wieder abrücken.
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16: Besser ankommen mit dem besten Verkehrsservice um 8.32 Uhr. Vorsicht auf der A1 Osnabrück Richtung Bremen. Zwischen Wildeshausen Nord und Groß-Ippena liegen Reifenteile auf der Fahrbahn. Nochmal A1, diesmal Bremen Richtung Osnabrück. Zwischen Wildeshausen West und Ahlhorner Heide 5 Kilometer Stau. Ihr müsst hier gerade 11 Minuten mehr einplanen.
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16: Es wird geblitzt auf der B75 zwischen Bremen-Huchting und Grolland. In Bohave Richtung Wittmund im 70er Bereich. In Emden-Larelt bei der Tankstelle 30. In Hovik in der Zwischenahner Straße. In Jader-Altendeich in der Jaderstraße. In Oldenburg in der Straße Alter Stadthafen. In Sandkrug im Mühlenweg und in Simonswolde in der Oldersumer Straße. Stausblitzerstörungen könnt ihr gerne melden. Telefonisch oder per WhatsApp an die Nordseewelle Hotline 04931 97 3000.
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16: Die nächste Fähre von Nesmasiel nach Baltrum fährt um 9:30. Kommt gut über, ihr Lieben.
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16: Ja, ihr habt da auch richtig gute Antworten auf diese Frage. Und zwar, was mögt ihr denn so zur Mahlzeit zu trinken? Also ich bin ja Team Anti-Alkohol. Ich finde das irgendwie voll komisch, wenn ich persönlich zum Mittagessen oder zum Abendessen Alkohol trinke. Mir schmeckt das einfach nicht. Ich brauche dann irgendwie was mir den Durst stillt. Und viele von euch im Nordwesten sehen das genauso. Aber es gibt natürlich auch andere Meinungen. Und die hören wir nach zwei Songs. Erst Coldplay mit Life in Technicolor und Robin Schulz und Fastboy mit Million Good Reasons.

0: wird Weißwein serviert, zu Rotwein wild und zur Brotzeit ein Bier. Aber was trinkt ihr zu Käse-Macaroni? Hier ist die Nordseewelle Morning Show mit Lisa am Tag der Käse-Macaroni. Und ich würde dazu so eine Cola Zero trinken, denn mir schmeckt Alkohol zum Essen irgendwie überhaupt nicht. Deshalb möchte ich heute von euch wissen, ob es bei euch zum Essen Alkohol gibt. Und Nordseewelle-Hörerin Simone mag das auch nicht so gerne, nur wenn sie bei uns im Nordwesten Urlaub macht. Guten Morgen.
1: Moin Lisa, also ich sehe das wie du auch. Also es braucht nicht unbedingt Alkohol zu einer Mahlzeit. Also Alkohol genieße ich nur, wenn ich oben an der Küste bin, in Neuharlingersiel in der Kneipe Dateien. Da wird auch schon mal ein Biermixgetränk oder so getrunken, aber sonst brauche ich es nicht. Liebe Grüße.
0: Oh, das klingt aber auch echt lecker. Und Nordseewelle-Hörer Hartmut trinkt gerne mal ein Bierchen dazu, aber nur, wenn er danach nicht mehr hinters Steuer muss.
2: Hallo Lisa, ich trinke mir zum Essen gerne ein Bier und wenn ich Auto fahren muss, dann darf auch gerne ein leckeres alkoholfrei sein. Am liebsten von Jefer.
0: Löblich. Und was gibt's bei euch zum Essen?

Robin mit Show Me Love um 8.48 Uhr jetzt genau hier in der Nordsee Welle Morning Show. Ich wünsche euch einen wunderschönen guten Morgen und einen Happy Dienstag. Heute wird so richtig schön sonnig bei uns im Nordwesten und wir bekommen bis 27 Grad. Also es ist wirklich der perfekte Sommertag. Können wir richtig gut genießen, aber bitte mit genügend Wasser und auch Sonnencreme ist ganz, ganz wichtig bei diesem Wetter. Morgen wird es auch nochmal so, also packt sie euch am besten direkt in die Tasche, dann habt ihr das. Und geblitzt wird heute Morgen unter anderem auf der B75 zwischen Bremen-Huchting und Grolland beidseitig im 70er-Bereich. Fahrt schön vorsichtig und wenn ihr noch was gesehen habt, dann meldet das sehr gerne an die Nordsee-Welle-Hotline. 04931 97 3000. Und hier in der Nordsee-Welle-Playlist habe ich bei euch jetzt Tom Gregory mit Fingertips. Guten Morgen und startet entspannt rein mit uns.

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11: Heute den ganzen Tag sonnig bei uns im Nordwesten und bis zu 27 Grad. Aktuell auch schon 20 Grad in Hamburg-Winterhude, 21 Grad in Münkebo, in Neuenburg, in Oldenburg-Rosenbusch und auf Baltrum. Der Nordseewelle 3-Tage-Trend. Morgen nochmal so wie heute. Donnerstag eine Mischung aus Sonne und Wolken bei bis zu 24 Grad. Und Freitag erst sonnig, später bewölkt und gegen Abend auch regnerisch bei maximal 23 Grad. Und das nächste Hochwasser vor Bensersiel haben wir um 12.24 Uhr.
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12: Ich bin Holger Dilk. Schönen guten Morgen. Unwetter haben vor allem im Norden Deutschlands für Schäden gesorgt. Gestern Abend und in der Nacht fielen in Teilen Mecklenburg-Vorpommerns und Niedersachsens teils tennisballgroße Hagelkörner. Finn Riebesel Freundlieb.
13: In Hamburg und Berlin strandeten zahlreiche Reisende an den Hauptbahnhöfen, weil der Zugverkehr auf der wichtigen Strecke teilweise ausfiel. Einige Verbindungen konnte die Deutsche Bahn durch Busse ersetzen. Auch in Schleswig-Holstein und NRW wurden örtlich Straßen und Keller überflutet, Bäume stürzten um. Auch heute bleibt das Wetter teilweise ungemütlich. Der Deutsche Wetterdienst warnt vor allem in der Mitte und im Süden Deutschlands vor kräftigen Gewittern mit Unwettergefahr.
12: Vor genau 5 Jahren hat die Flutkatastrophe im Ahrtal und Teilen Nordrhein-Westfalens mehr als 180 Menschen das Leben gekostet. In der Region gibt es heute mehrere Gedenkveranstaltungen. Nach der Katastrophe hat sich laut Bundesamt für Bevölkerungsschutz einiges getan. Es gibt etwa schnellere Warnungen aufs Handy und neue Sirenen. 100 Euro für einen Liter Saft. Foodwatch hat ein Nahrungsergänzungsmittel der Marke Lavita zur dreistesten Werbelüge des Jahres gekürt. Laut der Verbraucherschützer besteht das Produkt größtenteils aus Fruchtsaftkonzentrat und teilweise überdosierten Vitaminen. Das Werbeversprechen Fit fürs Leben kann der Saft dementsprechend nicht halten, so Chris Metmann von Foodwatch in der ARD.
14: Hier wird einem ja vorgemacht, wenn ich den Saft kaufe, dann, also ich sag's mal ein bisschen zugespitzt, werden alle Probleme gelöst. Normalerweise ist es aber so, wenn ich Vitaminmangel habe, wenn ich Nährstoffmangel habe, dann muss ich zum Arzt, zur Ärztin gehen und kriege ein entsprechendes Präparat verschrieben, was, Klammer auf, auch noch deutlich günstiger ist als dieser Saft.
12: Grundlage für den Preis war eine Umfrage. Auf die Bahnstrecke zwischen Hamburg und Buxtehude hat es in der Nacht offenbar einen Brandanschlag gegeben. Bei Neu-Wulmsdorf brannte unter anderem ein Verteilerkasten für die Signalsteuerung. Die S5 fährt deshalb nicht zwischen Hamburg und Stade. Außerdem betroffen der Regionalexpress 5 von Hamburg nach Cuxhaven. Die Bahn hat einen Busersatzverkehr eingerichtet. 100 Spiele sind bei der Fußball-Weltmeisterschaft schon durch. 4 Stück gibt's noch. Heute treffen Frankreich und Spanien im ersten Halbfinale aufeinander. Morgen spielen dann England und Argentinien gegeneinander. Am Wochenende gibt es dann das Spiel um Platz 3 sowie am Sonntag dann das große Finale. 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
11: Besser ankommen mit dem besten Verkehrsservice um 9:02. Im Landkreis Aurich wird zwischen Westerende und Haxum die Landstraße saniert. Eine Umleitung ist für euch ausgeschildert. A1 Osnabrück Richtung Bremen. Vorsicht bitte zwischen Wildeshausen Nord und Groß-Ippena. Da liegen Reifenteile auf der Fahrbahn. Und auf der A1 Bremen Richtung Osnabrück, also die Gegenrichtung, da staut es sich zwischen Wildeshausen Nord und Ahorner Heide auf 4 Kilometern, 12 Minuten länger aktuell.
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11: Blitzer stehen auf der B75 zwischen Bremen-Huchting und Grolland. In Bohave Richtung Wittmund im 70er-Bereich. In Emden-Larelt bei der Tankstelle 30. In Esens beim Alleenhof stadteinwärts im 50er-Bereich. Danke an Torben fürs Bescheid sagen. Weitere Blitzer in Hohwiek in der Zwischenahner Straße. In Jader-Altendeich in der Jaderstraße. In Oldenburg in der Straße Alter Stadthafen. In Sandkrug wird im Mühlenweg geblitzt und in Simonswolde in der Oldersummer Straße. Stausblitzerstörungen könnt ihr gerne jederzeit an die Nordseewelle Hotline melden. 04931 97 3000. Ruft durch oder schickt eine WhatsApp-Nachricht.
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11: Die nächste Fähre von Borkum nach Emden fährt um 10:30. Gute Fahrt euch.
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11: Fällt euch das auch auf? Alle reden immer über Urlaub. Hier geht's hin, da geht's hin, das machen wir als nächstes. Aber manche, die fahren halt nicht in den Urlaub. Die bleiben zu Hause, weil sie zu Hause auch ganz gerne sind. Und Miete abwohnen ist auch keine schlechte Idee. Und deshalb haben wir hier in der Nordseewelle Morning Show gleich Tipps für euch, wie ihr als Daheimgebliebene sozusagen euch auch ein bisschen Urlaubsstimmung nach Hause holen könnt. Jetzt erstmal Nico Santos für euch mit Would I Lie to You.

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mit Firestone um 9.11 Uhr in der Nordseewelle Morning Show. Ich bin Lisa, guten Morgen. Gefühlt drehen sich alle Gespräche im Moment nur noch um Urlaub. Der eine fliegt dahin, der nächste fährt dorthin und wieder andere machen eine Kreuzfahrt. Aber nicht alle Menschen fahren in den Urlaub und deshalb haben wir jetzt Tipps für alle, die daheim bleiben, die Urlaubszeit gut zu überbrücken. Im Job kann die Reisezeit echt Vorteile haben. Es sind weniger Leute in den Büros, die Schlange in der Kantine ist nicht mehr so lang und ihr nehmt euch vielleicht auch mal die Zeit, mit Mitarbeitern aus anderen Abteilungen zu quatschen. Mit den Freunden, die gerade auch nicht im Urlaub sind, ist es viel leichter, einen Termin zum Treffen zu finden. Und ihr könnt mit denen dann vielleicht auch mal die Sachen machen, auf die der Rest der Freundesgruppe vielleicht nicht so Lust hat. Ihr könnt euch den Urlaub auch nach Hause holen. Zum Beispiel eine italienische Woche machen. Mit Pizza, Pasta und Musik aus Italien. Und was darf natürlich nicht fehlen? Eiscreme, die klassische Gelato.

Experience. A never-ending dream um 9:19 Uhr in der Nordsabelle Morning Show. Ich wünsche euch einen wunderschönen guten Morgen, ihr Lieben, und einen happy Dienstag. Heute sonnig und bis 27 Grad, morgen auch nochmal so wunderschön. Dann kommen wieder ein paar Wolken auf uns zu. Geblitzt wird heute Morgen in Ostraudorfehn in der Langholter Straße, Ecke Idafehn Süd Richtung Langholt im 70er Bereich. Vielen Dank an Jessica fürs Bescheid sagen. Habt ihr auch noch was gesehen auf unseren Straßen? Dann meldet's gern an die Nordsabelle Hotline 04931 97 3000. Und das ist Baby Rexa für euch mit No Religion.

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11: Es ist heute schön sonnig den ganzen Tag bei uns im Nordwesten und wir erreichen bis 27 Grad. Das wird ein herrlicher Sommertag, aber denkt dran, viel Wasser zu trinken und auch Sonnencreme zu benutzen. Aktuell messen wir 20 Grad in Schillig, 21 Grad in Bad Zwischenahn, in Fischerhude und auf Norderney und 22 Grad in Großheide. Der Nordseewelle 3-Tage-Trend. Morgen auch wieder Sonne pur und genauso warm. Donnerstag eine Mischung aus Sonne und Wolken bei bis zu 24 Grad. Und Freitag erst sonnig, später bewölkt und am Abend auch regnerisch bei maximal 23 Grad. Und das nächste Hochwasser vor Spiekeroog, das haben wir heute Mittag um 12.28 Uhr.
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12: Ich bin Sönke Röhling, schönen guten Tag. Die Bahnstrecke zwischen Cuxhaven und Hamburg-Neugraben ist nach einem Brand an einem Verteilerkasten bei Neuwulmsdorf im Landkreis Harburg vollständig gesperrt. Die Ermittler gehen davon aus, dass der Brand gelegt wurde. Ermittler hätten entsprechende Spuren gesichert. Ob es sich um Vandalismus oder Sabotage handelt, wird noch geprüft. Nach Angaben der Deutschen Bahn fahren aktuell Ersatzbusse. Wann die Bahnstrecke wieder freigegeben werden kann, ist doch unklar. Erst am Wochenende war die Bahnstrecke zwischen Köln und Düsseldorf wegen eines Brandanschlags gesperrt worden. In der Nacht sind heftige Unwetter durch Niedersachsen gezogen. Im Landkreis Harburg haben dabei große Hagelkörner Schäden an Dächern und Autos angerichtet. Betroffen von den Unwettern waren auch die Landkreise Cuxhaven, Stade, Diepholz, Verden, Nienburg-Weser, der Heidekreis und die Region Hannover. Neben Hagel gab es auch Starkregen. Einige Straßen standen zeitweise unter Wasser. Auch heute kann es noch Gewitter geben. Der Mann, der am Wochenende in Sieke ausgerastet ist, ist vorerst in eine Klinik zwangseingewiesen worden. Der 35-Jährige war vom SEK überwältigt worden. Er hatte zuvor wilde Drohungen ausgestoßen und sich in einer Wohnung verbarrikadiert. Der Mann war mit einem Messer und einer Schreckschusswaffe bewaffnet. Ostfriesland trauert um Albertus Ackermann. 38 Jahre lang war er auf Borkum als Wattführer im Einsatz und eigentlich immer mit einem Schifferklavier unterwegs. Als singender Wattführer war er weit über die Insel hinaus bekannt. Am Wochenende ist Ackermann nun im Alter von 59 Jahren nach langer schwerer Krankheit gestorben.
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11: Besser ankommen mit dem besten Verkehrsservice um 9.31 Uhr jetzt genau. A1 Bremen Richtung Osnabrück zwischen Wildeshausen Nord und Ahlhorner Heide. Jetzt 7 Kilometer Stau. Ihr müsst 16 Minuten mehr einplanen.
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11: Es wird geblitzt auf der B75 zwischen Bremen-Huchting und Grolland. In Bohave Richtung Wittmund 70. In Emden-Lachelt bei der Tankstelle 30. In Esens beim Alleenhof stadteinwärts 50. In Hovig in der Zwischenahner Straße. In Jader-Altendeich in der Jaderstraße. In Oldenburg in der Straße Alter Stadthafen. In Ostrauderfehn in der Langholter Straße Ecke Idafehn Süd 70. In Sandkrog im Mühlenweg. In Simonswolde in der Oldersummer Straße. Und im Westoberledingen in Steenfelde. Gegenüber von der Königstraße. Hier solltet ihr nicht schneller als 70 fahren. Danke an Arthur fürs Bescheidsagen. Wenn ihr noch was gesehen habt, meldet es gerne an die Nordseewelle Hotline. 04931 97 3000.
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11: Die nächste Fähre von Wangerooge nach Halesiel fährt um 23:30. Gute Überfahrt.
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11: Ja, viele von euch trinken gerne Alkohol zum Abendessen oder auch zum Mittagessen. Aber die meisten brauchen dann auch eher was den Durst löscht, so Wasser zum Beispiel. Fühle ich sehe das genauso. Also Durst löschen ist wichtig und wir hören euch gleich nochmal zu diesem Thema.

0: Heute möchte ich von euch wissen, ob ihr Alkohol zu euren Mahlzeiten trinkt. Also ich kann zum Essen kein Bier oder Wein trinken. Ich greife lieber zur Cola Zero oder zum Wasser. Hier ist die Nordseewelle Morning Show mit Lisa und mir schmeckt Alkohol zum Essen einfach nicht. Außerdem brauche ich was, was den Durst so richtig stillt. Nordseewelle-Hörerin Maike braucht es auch nicht, weil sie es nicht mag. Moin.
1: Hi, also für mich gibt es gar keinen Alkohol mehr, schon seit mehreren Jahren. Weder zum Essen noch sonst, einfach weil es mir nicht mehr schmeckt.
0: Ja, kann ich aber verstehen. Und Nordseewelle-Hörer Stefan trinkt seinen Wein zu einer Mahlzeit. Da kommt ihr nie drauf. Also dazu bräuchte ich auch eher eine Cola. Guten Morgen.
2: Hallo Lisa. Eigentlich trinke ich keine alkoholischen Getränke beim Essen. Außer ich mache mir eine Pizza oder bestelle mir eine Pizza oder gehe irgendwo eine Pizza essen. Dann muss ein Glas Rotwein dabei. Liebe Grüße aus Berenburg von Stefan.
0: Ja, Rotwein und Pizza. Interessante Kombi auf jeden Fall. Heute ist, by the way, auch Tag der Käsemakaroni. Geht da auch ein Rotwein zu? Was meint ihr?

Mit Two Princes um 9.46 Uhr in der Nordseewelle Morning Show. Guten Morgen zusammen. Heute bekommen wir richtig schönes Wetter. Das können wir ausnutzen. Viel Sonnenschein und bis 27 Grad. Geblitzt wird heute in Westoberledingen in Steenfelde gegenüber von der Königstraße im 70er Bereich. Danke an Arthur fürs Bescheid sagen. Ich bin Lisa und für heute raus. Und wir hören uns morgen früh wieder ab 6 in der Nordseewelle Morning Show. Das ist jetzt Alex Warren für euch mit Fever Dream. 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
10: Heute haben wir bei uns im Nordwesten strahlenden Sonnenschein und keine einzige Wolke am Himmel bei Höchsttemperaturen von 27 Grad. Der Nordseewelle 3-Tage-Trend, es bleibt bei uns im Nordwesten so sommerlich. Morgen Sonne den ganzen Tag bei ebenfalls 27 Grad. Donnerstag kommen dann mal so ein paar Wolken dazu bei 24 Grad und am Freitag können abends dann leichte Schauer hinzukommen bei 23 Grad. Das nächste Hochwasser vorbei, drum ist heute gegen Mittag um 12.
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11: Ich bin Holger Dilk. Schönen guten Tag. Heftiger Hagel, vollgelaufene Keller und umgestürzte Bäume. Ein Unwetter ist über Norddeutschland gezogen. Besonders betroffen waren Teile Mecklenburg-Vorpommerns und Niedersachsens, aber auch Schleswig-Holstein und Nordrhein-Westfalen. Auch bei der Deutschen Bahn kam es zu Problemen. In Hamburg und Berlin saßen viele Reisende fest, weil zwischen beiden Städten wegen umgestürzter Bäume kaum Züge unterwegs waren. Für heute warnt der Deutsche Wetterdienst erneut vor kräftigen Gewittern, vor allem dann in der Mitte und im Süden des Landes. Vor genau 5 Jahren hat die Flutkatastrophe im Ahrtal und Teilen Nordrhein-Westfalens Deutschland erschüttert. Nach heftigem Starkregen wurden ganze Orte von den Wassermassen zerstört. Mehr als 180 Menschen starben. Heute wird mit Gedenkveranstaltungen an die Opfer erinnert. Gisa Weber.
12: Die Katastrophe hat schonungslos gezeigt, wie schlecht Deutschland damals auf so ein Extremereignis vorbereitet war. Trotzdem gibt es aus Sicht der deutschen Umwelthilfe noch immer große Lücken. Laut einer neuen Studie hat rund jeder 4. Landkreis ein hohes Risiko für schwere Hochwasserschäden. Die Umwelthilfe fordert deshalb etwa mehr Platz für Flüsse, zum Beispiel durch mehr Bauverbote in Überschwemmungsgebieten und einen schnelleren Ausbau des Hochwasserschutzes.
11: 100 Euro für einen Liter Saft. Foodwatch hat ein Nahrungsergänzungsmittel der Marke Lavita zur dreistesten Werbelüge des Jahres gekürt. Laut der Verbraucherschützer besteht das Produkt größtenteils aus Fruchtsaftkonzentrat und teilweise überdosierten Vitaminen. Grundlage war eine Umfrage unter Verbrauchern. Die Bahnstrecke zwischen Cuxhaven und Hamburg-Neugraben ist nach einem Brand an einem Verteilerkasten bei Neu-Wulmstorf im Landkreis Harburg vollständig gesperrt. Die Ermittler gehen davon aus, dass der Brand gelegt wurde. Ermittler hätten entsprechende Spuren gesichert. Ob es sich um Vandalismus oder Sabotage handelt, wird noch geprüft. Nach Angaben der Deutschen Bahn fahren aktuell Ersatzbusse. Die Fußball-Weltmeisterschaft biegt auf die Zielgerade ein. Heute steht das erste Halbfinale auf dem Programm. Der FIFA-Weltranglisten-Erste und Topfavorit Frankreich spielt ab 21 Uhr gegen Spanien. Morgen gibt es dann das zweite Halbfinale zwischen England und Argentinien. 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
10: besser ankommen mit dem besten Verkehrsservice. Die A1 Osnabrück Richtung Bremen zwischen dem Dreieck Sturm Bremen-Asten. Hier haben wir 6 Kilometer Stau. Das gibt mindestens eine halbe Stunde plus für euch. Dann Achtung bitte in gleicher Richtung zwischen Wildeshausen Nord und Groß-Ippener. Da sind Reifenteile auf der Fahrbahn. Fahrt hier bitte vorsichtig. Weiter geht's zuletzt in der Gegenrichtung. A1 Richtung Osnabrück zwischen Wildeshausen Nord und der Ahlhorner Heide. Hier haben wir momentan 7 Kilometer stockenden Verkehr. Da könnt ihr mit ungefähr einer Viertelstunde mehr rechnen.
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10: Es wird geblitzt auf der B75 zwischen Bremen-Huchting und Grollern, beidseitig. Hier sind 70 erlaubt. Dann in Burhave Richtung Wittmund, in Emden-Larrelt bei der Tankstelle. Außerdem in Esens beim Alleenhof statt einwärts. Danke Torben fürs Bescheid sagen. Blitzer stehen außerdem in Hovik in der Zwischenahner Straße. Dann in Jader-Altendeich in der Jaderstraße. Geblitzt wird außerdem in Oldenburg in der Straße Alter Stadthafen. In Ostrauder-Feen in der Langholter Straße Ecke Idafeen Süd Richtung Langholt. Danke Jessica fürs Bescheid sagen. Und die letzten zwei Blitzer stehen einmal in Sandkrug im Mühlenweg und der letzte steht in Simonswolde in der Oldersummer Straße. Hier sind 50 erlaubt. Ja, und wenn ihr jetzt noch was habt, Staus, Blitzerunfälle oder andere Störungen, dann immer gerne her damit zu uns. Am besten per WhatsApp oder telefonisch an die Nordseewelle Hotline. Das ist die 04931 97 3000.
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10: Die nächste Fähre von Halesee nach Wangerooge fährt um 12.
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Der Nordwesten ist mittendrin in den Sommerferien. Hier ist Nordsewelle mit dem Chris. Falls es für euch jetzt nach Italien geht, dann auf diese neuen Blitzerregeln achten. Rund 850 Radarfallen werden vorerst in ganz Italien abgeschaltet, weil sie nicht den aktuellen technischen Anforderungen entsprechen. Heißt jetzt aber nicht freie Fahrt, sondern es wird andere Kontrollen geben, zum Beispiel durch mobile Blitzer. Also lieber selber Fotos im Urlaub von Sonnenuntergängen und Essen machen, statt teure Bußgeldfotos zu bekommen. Und mit Katy Perry geht's jetzt bei Nordsee Welle weiter. Woman's World.

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11: Heute haben wir Sonne pur bei uns im Nordwesten bei angenehmen und vor allem sommerlichen 27 Grad. Aktuell messen wir 21 Grad in Wittmund und Bremerhaven, 22 sind es in Oldenburg und auf Jüst und 23 Grad haben wir schon im Norden. Der Nordseewelle 3-Tage-Trend. Es bleibt bei uns im Nordwesten tatsächlich so sommerlich. Morgen Sonne den ganzen Tag bei ebenfalls 27 Grad. Donnerstag kommen dann mal so ein paar Wolken dazu bei 24 Grad und am Freitag können abends leichte Schauer hinzukommen bei 23 Grad. Das nächste Hochwasser von Norddeich ist heute gegen Mittag um kurz vor 12.
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11: 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Die A1 Osnabrück Richtung Bremen zwischen dem Dreieck Sturm Bremen-Asten. Hier haben wir 6 Kilometer Stau. Das gibt mindestens eine halbe Stunde plus für euch. Dann Achtung bitte in gleicher Richtung zwischen Wildeshausen Nord und Groß-Ippena. Da sind Reifenteile auf der Fahrbahn. Fahrt hier bitte vorsichtig. Weiter geht's zuletzt in der Gegenrichtung. A1 Richtung Osnabrück zwischen Wildeshausen Nord und der Ahlhorner Heide. Hier haben wir momentan 7 Kilometer stockenden Verkehr. Da könnt ihr mit ungefähr einer Viertelstunde mehr rechnen.
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11: Es wird geblitzt auf der B75 zwischen Bremen-Huchting und Grolland, beidseitig, hier sind 70 erlaubt. Dann in Burhave Richtung Wittmund, in Emden-Larrelt bei der Tankstelle. Außerdem in Esens beim Alleenhof statt einwärts. Danke Torben fürs Bescheidsagen. Blitzer stehen außerdem in Hovik in der Zwischenahner Straße, dann in Jader-Altendeich in der Jaderstraße. Geblitzt wird außerdem in Oldenburg in der Straße Alter Stadthafen, in Ostrauderfehn in der Langholter Straße Ecke Iderfehn Süd Richtung Langholt. Danke Jessica fürs Bescheid sagen. Und die letzten zwei Blitzer stehen einmal in Sandkrug im Mühlenweg und der letzte steht in Simonswolde in der Oldersummer Straße. Hier sind 50 erlaubt. Ja, und wenn ihr jetzt noch was habt, Staus, Blitzerunfälle oder andere Störungen, dann immer gerne her damit zu uns. Am besten per WhatsApp oder telefonisch an die Nordseewelle Hotline. Das ist die 04931 97 3000.
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11: Die nächste Fähre von Bensersiel nach Langeoog fährt um 11:30 Uhr.
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Schönen Vormittag Nordwesten, heute am Ehrentag von SpongeBob. Für viele ist das eine kleine Reise zurück in die Kindheit, inklusive Ohrwurm und jeder Menge schräger Momente. Ja, am 14. Juli feiert der Schwammkopf seinen Geburtstag und noch mehr Fakten zum kleinen Kultschwamm habe ich um kurz nach 12 hier bei Nordwelle. Davor gibt's noch Sophie and the Giants mit Loser. Schönen Dienstag.

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7: Heute haben wir Sonne von morgens bis abends mit Höchstwerten um die 27 Grad. Aktuell messen wir 20 Grad auf Wangerooge, 22 sind schon in Wildeshausen und in Wilhelmshaven und 23 Grad haben wir schon in Jeddelo und in Dornum. Der Nordseewelle 3-Tage-Trend. Gute Nachrichten, bei uns im Nordwesten bleibt es nämlich so sommerlich. Morgen haben wir Sonne von morgens bis abends mit ebenfalls 27 Grad. Donnerstag können dann mal so ein paar Wolken am Himmel sein bei 24 Grad und am Freitag kann es dann abends auch mal leicht regnen bei 23 Grad. Das nächste Hochwasser verjüßt ist um kurz nach 12.
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8: Ich bin Holger Dilk. Schönen guten Tag. Vor genau 5 Jahren hat die Flutkatastrophe in Nordrhein-Westfalen und Rheinland-Pfalz mehr als 180 Menschen das Leben gekostet. In der Ahrtal-Region wird heute an die Opfer erinnert. Unter anderem Bundespräsident Steinmeier und Kanzler Merz sind vor Ort. Gisa Weber.
9: Die Katastrophe hat ein großes Umdenken im Bereich Bevölkerungs- und Katastrophenschutz ausgelöst. Seitdem hat sich auch einiges getan. Das zuständige Bundesamt setzt auf schnellere Warnungen direkt aufs Handy per Cell-Broadcast, neue Sirenen und generell mehr Geld für den Katastrophenschutz. Trotzdem sieht die Deutsche Umwelthilfe weiter große Lücken. Laut einer neuen Studie hat rund jeder 4. Landkreis ein hohes Risiko für schwere Hochwasser.
8: Schon wieder sorgt offenbar ein Anschlag an einer Bahnstrecke für Einschränkungen im Zugverkehr. An der Strecke Hamburg-Cuxhaven wurde ein Verteilerkasten angezündet. Das hat die Polizei mitgeteilt. Am Wochenende war bereits die Bahnstrecke zwischen Köln und Düsseldorf wegen eines Brandanschlags gesperrt. 100 Euro für einen Liter Saft. Foodwatch hat ein Nahrungsergänzungsmittel der Marke Lavita zur dreistesten Werbelüge des Jahres gekürt. Laut der Verbraucherschützer besteht das Produkt größtenteils aus Fruchtsaftkonzentrat und teilweise überdosierten Vitaminen. Das Werbeversprechen Fit fürs Leben kann der Saft dementsprechend nicht halten, so Chris Metmann von Foodwatch in der ARD.
10: Hier wird einem ja vorgemacht, wenn ich den Saft kaufe, dann, also ich sag's mal ein bisschen zugespitzt, werden alle Probleme gelöst. Normalerweise ist es aber so, wenn ich Vitaminmangel habe, wenn ich Nährstoffmangel habe, dann muss ich zum Arzt, zur Ärztin gehen und kriege ein entsprechendes Präparat verschrieben, was, Klammer auf, auch noch deutlich günstiger ist als dieser Saft.
8: Grundlage für den Preis war eine Umfrage. Die Bahnstrecke zwischen Cuxhaven und Hamburg-Neugraben ist nach einem Brand an einem Verteilerkasten bei Neu-Wulmsdorf im Landkreis Harburg vollständig gesperrt. Die Ermittler gehen davon aus, dass der Brand gelegt wurde. Ermittler hätten entsprechende Spuren gesichert. Ob es sich um Vandalismus oder Sabotage handelt, wird noch geprüft. Nach Angaben der Deutschen Bahn fahren aktuell Ersatzbusse. 100 Spiele sind bei der Fußball-Weltmeisterschaft schon durch. 4 Stück gibt's noch. Heute treffen Frankreich und Spanien im ersten Halbfinale aufeinander. Morgen spielen dann England und Argentinien gegeneinander. Am Wochenende gibt es dann das Spiel um Platz 3 sowie am Sonntag dann das große Finale. 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
7: Besser ankommen mit dem besten Verkehrsservice. Die A1 Osnabrück Richtung Bremen zwischen dem Dreieckstollen Bremen-Asten. Hier sind es noch 5 Kilometer Stau. Das bedeutet mindestens eine halbe Stunde plus für euch. Weiter geht's in der Gegenrichtung. A1 Richtung Osnabrück zwischen Wildeshausen Nord und der Adhorner Heide. Hier sind es 7 Kilometer stockender Verkehr. Da könnt ihr ungefähr 20 Minuten obendrauf rechnen. Und zuletzt haben wir dichten Verkehr auf der B437 zwischen Diekmannshausen und Rodenkirchen. Hier steht ihr 5 Minuten länger.
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7: Es wird geblitzt auf der B75 zwischen Bremen-Hochting und Grolland beidseitig, dann in Burhave Richtung Wittmund. Danke, Kathi, fürs Bescheid sagen. Außerdem in Emden-Larrelt bei der Tankstelle, dann in Esens beim Alleenhof stadteinwärts. Blitzer stehen auch in Großheide im Königsweg gegenüber vom Hofladen. Danke, Maren, fürs Bescheid sagen. Teure Fotos gibt's außerdem in Hohwiek in der Zwischenahner Straße, dann in Jader-Altendeich in der Jaderstraße. Blitzer stehen auch in Oldenburg in der Straße Alter Stadthafen, dann in Ostrauder Feen in der Langholter Straße, Ecke Idafeen Süd, Richtung Langholt, in Sandkrug im Mühlenweg und ganz zuletzt in Simonswolde in der Oldersummer Straße. Hier sind 50 erlaubt. Und wenn ihr jetzt noch was habt, Stausblitzer, Unfälle oder andere Störungen, dann immer gerne her damit zu uns. Am besten telefonisch oder per WhatsApp an die Nordseewelle Hotline. Das ist die 04931 97 3000.
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7: Die nächste Fähre von Emden nach Borkum fährt heute um 14 Uhr.
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1: Wir Deutschen leben wieder länger. Nordseewelle bei der Arbeit am Dienstag mit dem Chris. Die Lebenserwartung ist wieder auf Rekordniveau gestiegen. Frauen werden im Schnitt 83,6 Jahre alt, Männer 79,1 Jahr alt. Gründe sind vor allem medizinischer Fortschritt, bessere Lebensbedingungen und weniger Todesfälle durch Herz-Kreislauf-Erkrankungen. Müssten jetzt nur noch die Mieten und Steuern sinken, dann würde die Lebenserwartung auf über 100 steigen. Kommt gut durch den Vormittag jetzt mit Martin Garrix und Ed Sheeran bei

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12: Der Sommer steht vor der Tür. Wir haben Sonne den ganzen Tag bei 27 Grad. Aktuell messen wir 21 Grad auf Baltrum, 23 Grad in Delmenhorst und Edewecht und 24 Grad haben wir schon in Zetel und in Ilo. Der Nordseewelle 3-Tage-Trend ist, bleibt bei uns im Nordwesten so sommerlich tatsächlich. Morgen haben wir Sonne den ganzen Tag bei 27 Grad. Donnerstag kommen dann ab und zu mal so ein paar Wolken dazu bei 24 Grad und am Freitag können abends leichte Schauer hinzukommen bei 23 Grad. Das nächste Hochwasser vor Halesiel ist heute Mittag um kurz nach 12:30.
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12: Besser ankommen mit dem besten Verkehrsservice. A1 Osnabrück Richtung Bremen zwischen dem Dreiecksturm Bremen-Hemeling. Hier haben wir noch 4 Kilometer Stau, da steht ihr mindestens 25 Minuten länger. Weiter geht's dann in der Gegenrichtung. A1 Richtung Osnabrück zwischen Wildeshausen Nord und der Ahlhorner Heide. Hier sind es jetzt 9 Kilometer stockender Verkehr. Da könnt ihr ungefähr mit einer halben Stunde mehr rechnen. Und weiter geht's zuletzt auf der A29 Wilhelmshaven Richtung Oldenburg zwischen dem Kreuz Oldenburg Ost und Oldenburg Hafen. Hier haben wir 1 Kilometer Stau. Hier steht ihr 5 Minuten länger.
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12: Es wird geblitzt auf der B75 zwischen Bremen-Hochting und Grolland beidseitig, dann in Burhafe Richtung Wittmund. Danke, Kathi, fürs Bescheid sagen. Außerdem in Emden-Larrelt bei der Tankstelle, dann in Esens beim Alleenhof stadteinwärts. Blitzer stehen auch in Großheide im Königsweg gegenüber vom Hofladen. Danke, Maren, fürs Bescheid sagen. Teure Fotos gibt's außerdem in Hohwiek in der Zwischenahner Straße, dann in Jader-Altendeich in der Jaderstraße. Blitzer stehen auch in Oldenburg in der Straße Alter Stadthafen, dann in Ostrauder Feen in der Langholter Straße, Ecke Idafeen Süd Richtung Langholt, in Sandkrug im Mühlenweg und ganz zuletzt in Simonswolde in der Oldersummer Straße. Hier sind 50 erlaubt. Und wenn ihr jetzt noch was habt, Stausblitzer, Unfälle oder andere Störungen, dann immer gerne her damit zu uns. Am besten telefonisch oder per WhatsApp an die Nordseewelle Hotline. Das ist die 04931 97 3000.
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12: Die nächste Fähre von Norddeich nach Norderney fährt um 12.
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Schönen Dienstag, bald Mittag. Der Vormittag ist fast geschafft und vielleicht ist die erste To-Do-Liste schon deutlich kürzer geworden. Jetzt ist genau der richtige Moment für einen Powerschub, bevor es in die Mittagspause geht. Somber übernimmt bei Nordseewelle mit Homeworker.

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10: Heute haben wir bei uns im Nordwesten strahlenden Sonnenschein ohne Wolken am Himmel bei sommerlichen 27 Grad. Aktuell messen wir 22 Grad auf Borkum, 23 in Brake, 24 Grad haben wir schon in Hude und Varel und 25 Grad haben wir in Rauderfehn. Der Nordseewelle 3-Tage-Trend. Ich habe gute Nachrichten, der Nordwesten bleibt nämlich so sommerlich. Morgen haben wir Sonne den ganzen Tag bei ebenfalls 27 Grad. Donnerstag kommen dann mal so ein paar Wolken dazu bei 24 Grad und am Freitag kann es dann abends leicht regnen. Wir haben aber trotzdem Sonne den ganzen Tag bei 23 Grad. Das nächste Hochwasser von Neuharlinger Siel ist um kurz vor 12:30.
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11: Ich bin Holger Dilk. Schönen guten Tag. Vor genau 5 Jahren hat die Flutkatastrophe im Ahrtal und Teilen Nordrhein-Westfalens Deutschland erschüttert. Nach heftigem Starkregen wurden ganze Orte von den Wassermassen zerstört. Mehr als 180 Menschen starben. Heute wird mit Gedenkveranstaltungen an die Opfer erinnert. Gisa Weber.
12: Die Katastrophe hat schonungslos gezeigt, wie schlecht Deutschland damals auf so ein Extremereignis vorbereitet war. Trotzdem gibt es aus Sicht der deutschen Umwelthilfe noch immer große Lücken. Laut einer neuen Studie hat rund jeder vierte Landkreis ein hohes Risiko für schwere Hochwasserschäden. Die Umwelthilfe fordert deshalb etwa mehr Platz für Flüsse, zum Beispiel durch mehr Bauverbote in Überschwemmungsgebieten und einen schnelleren Ausbau des Hochwasserschutzes.
11: Schon wieder sorgt offenbar ein Anschlag an einer Bahnstrecke für Einschränkungen im Zugverkehr. An der Strecke Hamburg-Cuxhaven wurde ein Verteilerkasten angezündet. Das hat die Polizei mitgeteilt. Am Wochenende war bereits die Bahnstrecke zwischen Köln und Düsseldorf wegen eines Brandanschlags gesperrt. Eine lange Autofahrt, der nächste Rastplatz in Sicht und dann kommt die bange Frage, was erwartet mich da eigentlich? Ein aktueller ADAC-Test macht wenig Hoffnung. Finn Rebesell, Freundlieb.
13: 50 unbewirtschaftete Rastplätze, also ohne Tanke und Restaurant, wurden unter die Lupe genommen. Fast die Hälfte bekommt ein schlechtes Zeugnis. Besonders die Toiletten sind das große Problem. Fehlende Seife, kaputte Ausstattung und jede Menge Verbesserungsbedarf bei der Sauberkeit. Viele Plätze sind seit dem letzten Test vor 4 Jahren sogar schlechter geworden. Die zuständige Autobahn GmbH des Bundes muss handeln, heißt es vom ADAC.
11: Pflegeheimbewohner in Niedersachsen müssen deutlich mehr aus eigener Tasche zahlen als vor einem Jahr. Die Eigenbeteiligung im ersten Jahr klettert um 8% auf rund 3.000 Euro pro Monat. Damit liegt Niedersachsen noch rund 350 Euro unter dem Bundesdurchschnitt. Wer holt sich das erste Ticket fürs Endspiel der Fußball-WM? Topfavorit Frankreich und Spanien kämpfen heute im ersten Halbfinale darum. Morgen folgt dann das zweite Halbfinale zwischen England und Argentinien. Das große Finale steigt dann am Sonntag im Stadion der New Yorker Football Teams. 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
10: Besser ankommen mit dem besten Verkehrsservice. Die A1 Osnabrück Richtung Bremen. Zwischen Bremen-Brenkum und Bremen-Hemelingen. Hier haben wir 4 Kilometer Stau. Da steht ihr mindestens 25 Minuten länger. Weiter geht's in der Gegenrichtung. A1 Richtung Osnabrück. Zwischen Groß-Ippenau und der Adlorner Heide. Hier sind es mittlerweile 11 Kilometer stockender Verkehr. Hier steht ihr ungefähr eine halbe Stunde länger. Weiter auf der A28 Oldenburg Richtung Bremen, zwischen dem Kreuz Oldenburg-Ost und Hatten. Hier haben wir 1 Kilometer Stau, da könnt ihr mit 5 Minuten mehr rechnen. Und Achtung zuletzt bitte auf der A31, Meppen Richtung Leer, zwischen Wehna und Jemgum, da steht ein kaputter LKW auf der Straße. Fahrt hier bitte vorsichtig.
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10: Es wird geblitzt auf der B75 zwischen Bremen-Hochding und Grolland beidseitig. Dann in Esens bei Marleenhof statt einwärts, hier sind 50 erlaubt. Außerdem in Großheide im Königsweg gegenüber vom Hofladen. Dann in Hohwiek in der Zwischenahner Straße. In Jader-Altendeich in der Jaderstraße. Geblitzt wird auch von Obenstroh nach Altjürden in der Wiefelsteder Straße, hier sind 50 erlaubt. Blitzer stehen außerdem in Oldenburg in der Straße Alter Stadthafen. Dann in Ostrauderfehn in der Langholter Straße, Ecke Idafehn Süd, Richtung Langholt. Danke Jessica fürs Bescheid sagen. Und die letzten 2 Blitzer stehen einmal in Sandkrug im Mühlenweg und dann in Simonswolde in der Oldersummer Straße. Hier sind 50 erlaubt. Ja, und wenn ihr jetzt noch was habt, Stausblitzer, Unfälle oder andere Störungen, dann immer gerne her damit zu uns. Am besten telefonisch oder per WhatsApp an die Nordseewelle Hotline. Das ist die 04931 97 3000.
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10: Die nächste Fähre von Norddeich nach Jüst mit dem Töverland Express fährt um 12:45 Uhr.
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Der Dienstag hier bei Nordseewelle mit dem Chris und der 14. Juli, den wir heute haben, ist ein besonderer Tag. Heute feiert nämlich er hier Geburtstag. Sorry schon mal für den Ohrwurm. Oh.

Die Zeichentrickfigur, die auch Erwachsene zum Lächeln bringt. Ey, ein Viertel der Zuschauer sind nämlich über 30 Jahre alt. Also ihr könnt euch da nicht rausreden. Happy Birthday SpongeBob Schwammkopf zum 40. Geburtstag. Und nein, nicht vor 40 Jahren ist die erste Folge im TV erschienen, sondern das ist wirklich sein Geburtsdatum. Das steht so auf seinem Führerschein. Also feier schön in deiner Ananas mit deinen Freunden. Und hier bei Nordzer Welle geht's jetzt weiter mit Mike Singer und Cuts Me In.

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6: Heute ganz wichtig, Wasser trinken auf gar keinen Fall vergessen. Wir haben nämlich Sonne den ganzen Tag bei 27 Grad. Aktuell messen wir 22 Grad auf Norderney, 23 in Achim, 24 Grad haben wir schon in Rastede und Jever und 25 Grad in Aurich. Der Nordseewelle 3-Tage-Trend. Gute Nachrichten, es bleibt nämlich so sommerlich bei uns im Nordwesten. Morgen haben wir Sonne von morgens bis abends bei 27 Grad. Donnerstag kommen dann ab und zu mal so ein paar Wolken dazu bei 24 Grad. Und am Freitag kann es dann trotz Sonne den ganzen Tag abends mal leicht regnen bei 23 Grad. Das nächste Hochwasser vor Schillig ist heute um 13.01 Uhr.
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6: Besser ankommen mit dem besten Verkehrsservice, die A1 Osnabrück Richtung Bremen zwischen Bremen-Brenkum und Bremen-Arsten. Hier haben wir 4 Kilometer Stau, da gibt es 25 Minuten plus für euch. Weiter geht's in der Gegenrichtung, A1 Richtung Osnabrück zwischen Wildeshausen Nord und der Ahlhorner Heide. Hier sind es mittlerweile 14 Kilometer stockender Verkehr, da kommen für euch mindestens 50 Minuten obendrauf. Weiter geht's auf der A28 Oldenburg Richtung Bremen zwischen dem Kreuz Oldenburg Ost und Hatten. Hier sind es 2 Kilometer Stau, da steht ihr mindestens 10 Minuten länger. Achtung bitte auf der A31 Meppen Richtung Leer zwischen Wehna und Jemgum. Da steht ein kaputter LKW. Fahrt hier also bitte vorsichtig. Dichten Verkehr haben wir dann zuletzt auf der B212 zwischen Brak und Rodenkirchen-Sürwürden. Hier gibt's 5 Minuten plus für euch.
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6: Es wird geblitzt auf der B75 zwischen Bremen-Hochding und Grolland beidseitig. Dann in Esens bei Marleenhof statt einwärts, hier sind 50 erlaubt. Außerdem in Großheide im Königsweg gegenüber vom Hofladen. Dann in Hohwiek in der Zwischenahner Straße. In Jader-Altendeich in der Jader-Straße. Geblitzt wird auch von Obenstroh nach Altjürden in der Wiefelsteder Straße, hier sind 50 erlaubt. Blitzer stehen außerdem in Oldenburg in der Straße Alter Stadthafen. Dann in Ostrauderfehn in der Langholter Straße, Ecke Iderfehn Süd, Richtung Langholt. Danke Jessica fürs Bescheid sagen. Und die letzten zwei Blitzer stehen einmal in Sandkrug im Mühlenweg und dann in Simonswolde in der Oldersummer Straße. Hier sind 50 erlaubt. Ja, und wenn ihr jetzt noch was habt, Stausblitzer, Unfälle oder andere Störungen, dann immer gerne her damit zu uns. Am besten telefonisch oder per WhatsApp an die Nordseewelle Hotline. Das ist die 04931 97 3000.
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6: Die nächste Fähre von Borkum nach Emden fährt heute Nachmittag um 16:30 Uhr.
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In vielen Cafés hier im Nordwesten werden die Terrassen langsam voller. Auf Wochenmärkten wird frisches Obst eingepackt und in vielen Betrieben wird die Mittagspause genutzt, um kurz neue Energie zu tanken. Und immer an eurer Seite die meiste Musik mit allen aktuellen Hits gibt's hier bei Nord zur Welle. Und weiter geht's mit einer sehr nicen Kombi, The Weeknd und Ariana Grande, Save Your Tears.

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6: Heute Sonne pur bei uns im Nordwesten bei Tageshöchsttemperaturen von 27 Grad. Aktuell messen wir 21 Grad in Tange, 24 Grad auf Sylt und in Euthen und 25 sind es bereits in Jade und in Wirdum. Der Nordseewelle 3-Tage-Trend ist, bleibt bei uns im Nordwesten so sommerlich. Morgen Sonne von morgens bis abends bei ebenfalls 27 Grad. Donnerstag kommen dann mal so ein paar Wolken am Himmel dazu bei 24 Grad. Und am Freitag können dann trotz Sonne abends leichte Schauer hinzukommen bei 23 Grad. Das nächste Hochwasser vor Hochsiel ist gleich um 12:15.
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7: Ich bin Holger Dilk. Schönen guten Tag. Vor genau 5 Jahren hat die Flutkatastrophe in Nordrhein-Westfalen und Rheinland-Pfalz mehr als 180 Menschen das Leben gekostet. In der Ahrtal-Region wird heute an die Opfer erinnert. Unter anderem Bundespräsident Steinmeier und Kanzler Merz sind vor Ort. Gisa Weber.
8: Die Katastrophe hat ein großes Umdenken im Bereich Bevölkerungs- und Katastrophenschutz ausgelöst. Seitdem hat sich auch einiges getan. Das zuständige Bundesamt setzt auf schnellere Warnungen direkt aufs Handy per Cell-Broadcast, neue Sirenen und generell mehr Geld für den Katastrophenschutz. Trotzdem sieht die Deutsche Umwelthilfe weiter große Lücken. Laut einer neuen Studie hat rund jeder 4. Landkreis ein hohes Risiko für schwere Hochwasser.
7: 100 Euro für einen Liter Saft. Foodwatch hat ein Nahrungsergänzungsmittel der Marke LaVita zur dreistesten Werbelüge des Jahres gekürt. Laut der Verbraucherschützer besteht das Produkt größtenteils aus Fruchtsaftkonzentrat und teilweise überdosierten Vitaminen. Das Werbeversprechen Fit fürs Leben kann der Saft dementsprechend nicht halten, so Chris Metmann von Foodwatch in der ARD.
9: Hier wird einem ja vorgemacht, wenn ich den Saft kaufe, dann, also ich sag's mal ein bisschen zugespitzt, werden alle Probleme gelöst. Normalerweise ist es aber so, wenn ich Vitaminmangel habe, wenn ich Nährstoffmangel habe, dann muss ich zum Arzt, zur Ärztin gehen und kriege ein entsprechendes Präparat verschrieben, was, Klammer auf, auch noch deutlich günstiger ist als dieser Saft.
7: Grundlage für den Preis war eine Umfrage. Die kleine Pause während der Autofahrt kann schnell zur Enttäuschung werden. Ein aktueller ADAC-Test zeigt, fast jeder zweite Autobahnrastplatz, also ohne Tanke oder Bistro, schneidet schlecht ab. 50 Anlagen wurden überprüft. Vor allem bei den Sanitäranlagen hapert es gewaltig, vor allem in puncto Sauberkeit. Die Bahnstrecke zwischen Cuxhaven und Hamburg-Neugraben ist nach einem Brand an einem Verteilerkasten bei Neu-Wulmsdorf im Landkreis Harburg vollständig gesperrt. Die Ermittler gehen davon aus, dass der Brand gelegt wurde. Ermittler hätten entsprechende Spuren gesichert. Ob es sich um Vandalismus oder Sabotage handelt, wird noch geprüft. Nach Angaben der Deutschen Bahn fahren aktuell Ersatzbusse. Die Fußball-Weltmeisterschaft biegt auf die Zielgerade ein. Heute steht das erste Halbfinale auf dem Programm. Der FIFA-Weltranglisten-Erste und Topfavorit Frankreich spielt ab 21 Uhr gegen Spanien. Morgen gibt es dann das zweite Halbfinale zwischen England und Argentinien. 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
6: Besser ankommen mit dem besten Verkehrsservice. A1 Osnabrück Richtung Bremen zwischen dem Dreiecksturm Bremen-Arsten. Hier haben wir 4 Kilometer Stau. Das bedeutet mindestens 25 Minuten plus für euch. Weiter geht's in der Gegenrichtung. A1 Richtung Osnabrück zwischen Wildeshausen Nord und der Ahlhorner Heide. Hier sind es immer noch 14 Kilometer stockender Verkehr. Da kommen für euch mindestens 40 Minuten obendrauf. Achtung bitte auf der A31 Emden Richtung Leer zwischen Nermor und Fehnhusen. Da liegen Spanngurte auf der Straße. Fahrt hier bitte vorsichtig. Und zuletzt geht's weiter mit dichtem Verkehr auf der B437 zwischen Rodenkirchen und Dickmannshausen. Hier steht ihr ungefähr 5 Minuten länger.
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6: Es wird geblitzt auf der B75 zwischen Bremen-Hochding und Grolland beidseitig. Dann in Collinghorst am Ortseingang von Leer kommend. Danke Kerstin fürs Bescheidsagen. Blitzer stehen außerdem in Großheide im Königsweg gegenüber vom Hofladen. Dann in Hovig in der Zwischenahner Straße. Außerdem in Jade-Altendeich in der Jaderstraße. Blitzer stehen auch von Obenstrohe nach Altjürden kommend in der Wiefelstädter Straße. Blitzer stehen auch in Oldenburg in der Straße Alter Stadthafen. In Ostrauderfehn in der Langholter Straße, Ecke Idafehn Süd Richtung Langholt. Danke Jessica fürs Bescheidsagen. Teure Fotos gibt es dann außerdem zweimal noch in Sandkrug im Mühlenweg und zuletzt in Simonswolde in der Oldersummer Straße. Ja, und wenn ihr jetzt noch was habt, Stausblitzer, Unfälle oder andere Störungen, dann könnt ihr uns das wie immer sehr gerne melden. Am besten telefonisch oder per WhatsApp an die Nordseewelle Hotline. Das ist die 04931 97 3000.
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6: Die nächste Fähre von Nesmasee nach Baltrum fährt um 14 Uhr.
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Was haben Cristiano Ronaldo, Leonardo DiCaprio, Brad Pitt und jetzt auch ganz neu Tokyo Hotel gemeinsam? Sie alle gibt's zum Anfassen in Berlin. Nordseewelle mit dem Chris. Bill und Tom Kaulitz haben es geschafft und jetzt ihre Wachsfiguren bei Madame Tussauds in Berlin enthüllt. Die Überraschung war übrigens groß bei den Zwillingen, weil die Figuren sehr detailgetreu waren, wie sie gesagt haben. Also die doppelte Kaulitz-Power gibt's ab sofort zum Anschauen und auch Anfassen in Berlin. Einen schönen Nachmittag und mit der meisten Musik und allen aktuellen Hits geht's bei Nordseewelle weiter. Kato und John mit

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10: Gute Nachrichten, der Sommer steht nämlich vor der Tür. Wir haben Sonne von morgens bis abends bei 27 Grad. Aktuell messen wir 22 Grad auf Langeoog, 24 in Burgjardingen, 25 Grad haben wir in Friedeburg und Wiesmoor und 26 Grad sind es bereits in Bad Zwischenahn. Der Nordseewelle 3-Tage-Trend, es bleibt so sommerlich bei uns im Nordwesten. Morgen haben wir Sonne von morgens bis abends bei ebenfalls 27 Grad. Donnerstag kommen dann mal so ein paar Wolken dazu bei 24 Grad und am Freitag kann es gegen Abend dann mal leicht regnen bei 23 Grad. Das nächste Niedrigwasser vor Borkum ist um 18.11 Uhr.
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10: Besser ankommen mit dem besten Verkehrsservice auf der A1 Osnabrück Richtung Bremen zwischen Bremen-Brenkum und Bremen-Hemeling. Hier haben wir 4 Kilometer Stau, da steht ihr mindestens 20 Minuten länger. Weiter geht's in der Gegenrichtung, A1 Richtung Osnabrück zwischen Wildeshausen Nord und der Ahlhorner Heide. Hier haben wir noch 13 Kilometer stockenden Verkehr, das bedeutet mindestens eine Dreiviertelstunde obendrauf für euch. In gleicher Richtung zwischen dem Bremer Kreuz und Bremer Asten. Hier 5 Kilometer Stau, auch da steht ihr mindestens eine Viertelstunde länger. Achtung bitte auf der A29 Wilhelmshaven Richtung Oldenburg. Zwischen dem Wilhelmshavener Kreuz und Sande, da sind Reifenteile auf der Straße, fahrt ihr bitte vorsichtig. Achtung bitte auch im Kreis Ammerland zwischen dem Abzweig nach Aschhauser Feld und Haarenstroth. Da war ein Unfall, da läuft bereits die Unfallaufnahme. Bitte umfahrt da das Gebiet weiträumig, da gibt es bereits eine Umleitung für euch. Und dann zuletzt haben wir noch dichten Verkehr auf der B437 zwischen Rodenkirchen und Diekmannshausen. Hier steht ihr ungefähr 5 Minuten länger.
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10: Es wird geblitzt auf der B75 zwischen Bremen-Hochding und Grolland beidseitig. Dann in Collinghorst am Ortseingang von Leer kommend. Danke Kerstin fürs Bescheidsagen. Blitzer stehen außerdem in Großheide im Königsweg gegenüber vom Hofladen. Dann in Hovig in der Zwischenahner Straße. Außerdem in Jader-Altendeich in der Jaderstraße. Blitzer stehen auch von Obenstrohe nach Altjürden kommend in der Wiefelstädter Straße. Blitzer stehen auch in Oldenburg in der Straße Alter Stadthafen. In Ostrauderfehn in der Langholter Straße, Ecke Idafehn 10 Süd Richtung Langholt. Danke Jessica fürs Bescheid sagen. Teure Fotos gibt es dann außerdem zweimal noch in Sandkrug im Mühlenweg und zuletzt in Simonswolde in der Oldersummer Straße. Ja, und wenn ihr jetzt noch was habt, Stausblitzer, Unfälle oder andere Störungen, dann könnt ihr uns das wie immer sehr gerne melden. Am besten telefonisch oder per WhatsApp an die Nordseewelle Hotline. Das ist die 04931 97 3000.
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10: Die nächste Fähre von Spiekeroog nach Neuharlinger Sihl fährt heute Mittag um 2:55 Uhr.
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Der Dienstag zeigt oft, wie die Woche wirklich wird. Und bisher sieht das doch ziemlich ordentlich aus, habe ich so das Gefühl. Also machen wir genauso entspannt weiter mit Musik, die perfekt in diesen Nachmittag passt. Ava Max bei Nordsee Welle mit Spot a Face.

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9: Bei uns ist es heute richtig sonnig draußen und komplett blauer Himmel. Stellenweise sind aber ein ganz paar Wölkchen dabei. Aktuell haben wir 23 Grad auf Norderney und in Minsen. 25 Grad sind es in Hinte und in Bremerhaven und 26 Grad in Oldenburg-Wächleu. Der Nordseewelle 3-Tage-Trend. Es bleibt bei uns im Nordwesten auf jeden Fall sommerlich. Morgen Sonne den ganzen Tag über bei ebenfalls 27 Grad maximal. Nur am Abend sind ein paar Wolken dabei. Am Donnerstag zieht es dann mehr zu. Trotzdem kommen wir noch auf 6 Sonnenstunden bei maximal 24 Grad. Und am Freitag wird es dann etwas wechselhafter, Sonne und Wolken. Am Nachmittag sind sogar teilweise Regenschauer dabei bei maximal 24 Grad. Und das nächste Niedrigwasser vor Hochsiel ist um 19.38 Uhr.
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10: Ich bin Colin Mock. Schönen guten Tag. Vor genau 5 Jahren hat die Flutkatastrophe im Ahrtal Deutschland erschüttert. Nach heftigem Starkregen wurden ganze Orte von den Wassermassen zerstört. Mehr als 180 Menschen starben in NRW und Rheinland-Pfalz. Heute wird mit Gedenkveranstaltungen an die Opfer erinnert. Details von Gisa Weber.
11: Die Katastrophe hat schonungslos gezeigt, wie schlecht Deutschland damals auf so ein Extremereignis vorbereitet war. Trotzdem gibt es aus Sicht der deutschen Umwelthilfe noch immer große Lücken. Laut einer neuen Studie hat rund jeder vierte Landkreis ein hohes Risiko für schwere Hochwasserschäden. Die Umwelthilfe fordert deshalb etwa mehr Platz für Flüsse, zum Beispiel durch mehr Bauverbote in Überschwemmungsgebieten und einen schnelleren Ausbau des Hochwasserschutzes.
10: Wer ins Pflegeheim zieht, muss immer mehr aus eigener Tasche zahlen. Im bundesweiten Schnitt kostet es im ersten Jahr im Monat knapp 3.400 Euro, die Bewohner selbst oder ihre Familien stemmen müssen. Laut Verband der Ersatzkassen liegt das unter anderem daran, dass Pflegekräfte inzwischen deutlich mehr verdienen. Obwohl sich der Iran-Krieg derzeit wieder rasant zuspitzt, hält Donald Trump eine Einigung weiter für möglich. Das hat der US-Präsident zumindest im Weißen Haus erklärt. Silas Quiring berichtet.
12: Ja, und quasi zeitgleich sind die US-Streitkräfte die dritte Nacht in Folge Angriffe auf den Iran geflogen. Auf Deeskalation scheint Trump also nicht zu setzen. Mit den Attacken soll der Iran so geschwächt werden, dass er keine Schiffe in der Straße von Hormuz mehr angreifen kann, heißt es vom Regionalkommando. Trump kündigte zuletzt ja auch eine erneute Blockade iranischer Häfen an. Iranische Schiffe oder Lieferanten sollen demnach gar nicht mehr durchkommen, alle anderen sollen eine Art Maut zahlen.
10: 2 Monate nach dem Tigerangriff in Sachsen ist das Opfer jetzt gestorben. Der 72-Jährige war auf einem Privatgelände von einem entlaufenen Tiger attackiert und schwer verletzt worden. Gegen die Besitzerin des Raubtiers, die selbsternannte Tiger Queen, wird wegen fahrlässiger Tötung ermittelt. Die Fußball-WM biegt auf die Zielgerade ein. Heute steht das erste Halbfinale auf dem Programm. Der FIFA-Weltranglisten-Erster und Topfavorit Frankreich spielt ab 21 Uhr gegen Spanien. Morgen gibt's dann das zweite Halbfinale zwischen England und Argentinien. 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
9: Besser ankommen mit dem besten Verkehrsservice. Ich habe eine Meldung für euch. Die B210 Wittmund Richtung Wilhelmshaven zwischen Jever Ost, Sillen und Sillenstede und Schortens. Hier steht ein defektes Fahrzeug. Fahrt da vorsichtig.
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9: Sie stehen auf der B75 zwischen Bremen-Hochding und Grolland. Beidseitig wird da geblitzt. In Collinghorst am Ortseingang von Leer kommend. In Großheide im Königsweg gegenüber vom Hofladen. In Hovig in der Zwischenannastraße. In Jader-Altendeich in der Jaderstraße. Von oben Strohe nach Altjürden in der Wiefelstädter Straße stehen sie. Dann stehen sie noch in Oldenburg in der Straße Alter Stadthafen. In Sandkrug im Mühlenweg und in Simonswolde in der Oldersommerstraße. Habt ihr noch weitere Staus, Blitzer oder Störungen gesehen, dann könnt ihr sie uns gerne melden, telefonisch oder per WhatsApp an die Nordseewelle Hotline 04931973000.
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9: Und die nächste Fähre von Norddeich nach Norderney fährt um 15 Uhr. Kommt gut über. Mit mir, Eileen, moin. Nach dem Feierabend zum Essen eben mal ein Glas Wein oder ein Bier. Das ist bei manchen üblich. Aber wie ihr dazu steht, darüber sprechen wir gleich, ob man Alkohol zum Essen trinken sollte. Zuvor gibt's hier aber Taylor Swift mit Is It Over Now?

0: Alkohol zum Essen? Also bei mir eher nicht. Ich bin Eileen und ihr hört die Nordseewelle Feierabendshow. Moin. Lisa aus der Nordseewelle Morning Show hat heute Morgen mit euch schon darüber gesprochen. Und der Stefan hatte da eine ganz wilde Kombination Rotwein und Pizza.
1: Hallo Lisa. Eigentlich trinke ich keine alkoholischen Getränke beim Essen. Außer ich mache mir eine Pizza oder bestelle mir eine Pizza oder gehe irgendwo eine Pizza essen. Dann muss ein Glas Rotwein dabei. Liebe Grüße aus Berenburg von Stefan.
0: Ja, das hat Stefan heute Lisa schon mitgeteilt. Also meins wäre das ja überhaupt nicht. Aber wie seht ihr das? Gibt es bei euch ein Glas Wein oder ein Bier zum... Schickt mir gerne eine WhatsApp-Sprachnachricht an die Nordseewelle Hotline 04931973000 und wir sprechen weiter darüber, ob ihr sagt, ja, Alkohol beim Essen ist in Ordnung.

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14: Es ist richtig schön sommerlich bei uns hier im Nordwesten. Hauptsächlich Sonnenschein und blauen Himmel. Stellenweise sind vielleicht ein ganz paar kleine Wölkchen dabei. Aktuell haben wir 22 Grad auf Jüst und sonst haben wir überall 26 Grad. In Ilo, Altjürden, Edewecht und in Hamburg-Stellingen. Der Nordseewelle 3-Tage-Trend. Es bleibt bei uns aber weiterhin sommerlich. Morgen den ganzen Tag über Sonne bei maximal 27 Grad. Nur am Abend sind vielleicht ein paar Wolken dabei. Am Donnerstag zieht es dann ein bisschen mehr zu. Trotzdem kommen wir noch auf 6 Sonnenstunden bei maximal 24 Grad. Der Freitag ist dann ein bisschen durchwachsener. Sonne und Wolken den ganzen Tag über. Am Nachmittag sind stellenweise aber auch Regenschauer ein bisschen dabei bei maximal 24 Grad. Das nächste Niedrigwasser vor Wilhelmshaven ist um 19.46 Uhr.
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15: Ich bin Sönke Röhling. Schönen guten Tag. In der Nacht sind heftige Unwetter durch Niedersachsen gezogen. Im Landkreis Harburg haben dabei große Hagelkörner Schäden an Dächern und Autos angerichtet. Betroffen von den Unwettern waren auch die Landkreise Cuxhaven, Stade, Diepholz, Verden, Nienburg-Weser, der Heidekreis und die Region Hannover. Neben Hagel gab es auch Starkregen. Einige Straßen standen zeitweise unter Wasser. Auch heute kann es noch Gewitter geben. Die Bahnstrecke zwischen Cuxhaven und Hamburg-Neugraben ist nach einem Brand weiterhin gesperrt. Die Ermittler gehen davon aus, dass das Feuer an einem Verteilerkasten gelegt wurde. Nach Angaben der Deutschen Bahn fahren aktuell Ersatzbusse. Wann die Bahnstrecke wieder freigegeben werden kann, ist noch unklar. Pflegeheimbewohner in Niedersachsen müssen deutlich mehr aus eigener Tasche zahlen als noch vor einem Jahr. Wie eine Auswertung des Verbands der Ersatzkassen zeigt, kletterte die Eigenbeteiligung um 8% auf rund 3.000 Euro pro Monat. Vor allem die stark gestiegenen Gehälter seien ein Kostentreiber, sagte VDEK-Chefin Elsner. Hinzu kommen Kosten für Unterkunft und Verpflegung sowie für Investitionen in den Einrichtungen und Umlagen für Ausbildungskosten. Nur ein Teil der Kosten für die Heimpflege übernimmt die Pflegeversicherung. Der Mann, der am Wochenende in Sieke ausgerastet ist, ist vorerst in eine Klinik zwangseingewiesen worden. Der 35-Jährige war vom SEK überwältigt worden. Er hatte zuvor wilde Drohungen ausgestoßen und sich in einer Wohnung verbarrikadiert. Der Mann war mit einem Messer und einer Schreckschusswaffe bewaffnet. 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
14: Besser ankommen mit dem besten Verkehrsservice. Die A29 Alhorner Heide Richtung Wilhelmshaven zwischen dem Kreuz Oldenburg-Ost und Oldenburg-Umstede. 3 Kilometer stockender Verkehr, 6 Minuten braucht ihr hier mehr. Dann die B211 Bracker Chaussee in Rastede zwischen Loi und der A293 dichter Verkehr, 5 Minuten plus. Dann noch die B212 Norden Hamm zwischen Norden Hamm und Bremerhaven und Norden Hamm Attenser Allee dichter Verkehr, 5 Minuten plus. Und dann noch die B212 Ortsumgehung Rodenkirchen zwischen Brake und Rodenkirchen-Sürwürden. Dichter Verkehr, 5 Minuten braucht ihr hier mehr.
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14: Sie blitzen auf der B75 zwischen Bremen-Huchting und Grolland beidseitig. In Collinghorst am Ortseingang von Leer kommend. In Großheide im Königsweg gegenüber vom Hofladen. In Hohewiek in der Zwischenahner Straße. In Jader-Altendeich in der Jaderstraße. Von Obenstrohe nach Altjürn in der Wiefelsteder Straße. In Oldenburg in der Straße Alter Stadthafen. Dann stehen sie noch in Sandkrug im Mühlenweg und in Simonswolde in der Oldersummer Straße hier. Sind 50. Habt ihr noch weitere Blitzer für mich oder Staus und Störungen, dann könnt ihr sie gerne melden, telefonisch oder per WhatsApp an die Nordseewelle Hotline 04931 97 3000.
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14: Und die nächste Fähre von Langeoog nach Bensersiel fährt um 16 Uhr. 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Schönen Dienstag euch, ich bin Eileen und ich habe gleich ein paar Tipps für die Urlauber, die daheim bleiben. Zuvor James and Spoon, Leonie mit Callum Scott, David Guetta und jetzt habe ich Tom Gregory mit

Right in the Night von Jam and Spoon hier bei Nordseewelle. Viele sprechen gerade von ihrer Urlaubsreise oder den noch anstehenden Urlaub. Mit dem Kreuzfahrtschiff durchs Mittelmeer, der andere fliegt nach Italien und so weiter. Man hört ja so, so viel. Aber nicht alle fahren in den Urlaub. Und deshalb haben wir jetzt Tipps für alle, die daheim geblieben sind und die Urlaubszeit zu Hause verbringen. Im Job kann die Reisezeit Vorteile haben. Es sind weniger Leute in den Büros, die Schlangen in der Kantine ist nicht mehr ganz so lang und ihr nehmt euch vielleicht auch mal die Zeit, mit Mitarbeitern aus anderen Abteilungen zu quatschen. Mit den Freunden, die gerade auch nicht im Urlaub sind, ist es viel leichter, einen Termin zum Treffen zu finden und ihr könnt mit denen dann vielleicht auch mal die Sachen machen, auf die der Rest der Freundesgruppe vielleicht gar nicht so viel Lust hat. Ihr könnt euch den Urlaub auch nach Hause holen und zum Beispiel eine italienische Woche machen mit Pizza und Pasta, Musik aus Italien und natürlich Gelato. Also super viele Möglichkeiten gibt es da. Vielleicht haben wir jetzt ja den ein oder anderen Tipp für euch dabei gehabt.

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1: Ich wollte heute mal kurz nach Apen zu Hochlaterm einfach gucken. Aber der Ausstellungsgarten ist so groß und schön. Wow! In den Gewächshäusern wächst es üppig. Die Überdachungen und Pavillons laden zum Ausruhen ein. Und dann gibt es dort ein Café mit mega leckeren hausgemachten Kuchen. Da muss man hin. 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
8: Es ist richtig schön, freundlich draußen, ganz viel Sonnenschein bei uns und nur blauer Himmel. Aktuell messen wir 23 Grad auf Borkum, 25 Grad in Gödens, 26 Grad in Hude und in Bremen-Hemeling und 27 Grad sind es in Bunde. Der Nordseewelle 3-Tage-Trend. Es bleibt bei uns auf jeden Fall warm. Morgen Sonne den ganzen Tag über, bei maximal 27 Grad, nur am Abend vielleicht ein paar Wolken dabei. Am Donnerstag zieht es dann ein bisschen mehr zu. Trotzdem kommen wir auf 6 Sonnenstunden. Das ist auf jeden Fall schon mal ganz schön bei maximal 24 Grad. Am Freitag ebenfalls 24 Grad, Sonne und Wolken, aber es wird wechselhafter. Am Nachmittag kann nämlich auch Regen runterkommen. Das nächste Niedrigwasser vor Emden ist um 19.35 Uhr.
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9: Ich bin Colin Mock. Schönen guten Tag. Vor genau 5 Jahren hat die Flutkatastrophe im Ahrtal und Teilen NRWs mehr als 180 Menschen das Leben gekostet. Heute gibt es mehrere Gedenkveranstaltungen, unter anderem Bundespräsident Steinmeier und Kanzler Merz kommen ins Ahrtal. Gisa Weber mit den Einzelheiten.
10: Die Katastrophe hat ein großes Umdenken im Bereich Bevölkerungs- und Katastrophenschutz ausgelöst. Seitdem hat sich auch einiges getan. Das zuständige Bundesamt setzt auf schnellere Warnungen direkt aufs Handy per Cell-Broadcast, neue Sirenen und generell mehr Geld für den Katastrophenschutz. Trotzdem sieht die Deutsche Umwelthilfe weiter große Lücken. Laut einer neuen Studie hat rund jeder vierte Landkreis ein hohes Risiko für schwere Hochwasser.
9: Nach der Messerattacke an einem Gymnasium im bayerischen Schongau gehen die Ermittler inzwischen von einem möglichen extremistischen Motiv aus. Demnach war der 16-jährige Tatverdächtige den Behörden auch schon vor der Tat bekannt. Zwei Schülerinnen wurden bei der Attacke letzte Woche schwer verletzt. Die Kosten für einen Platz im Pflegeheim steigen weiter und weiter. Und damit auch der Eigenanteil für die Bewohner. Wer ins Pflegeheim zieht, muss im ersten Jahr im Schnitt knapp 3.400 Euro im Monat aus eigener Tasche zahlen. Mehr von Jana Klonikowski.
11: Das sind laut Verband der Ersatzkassen nochmal fast 260 Euro mehr als letztes Jahr. Hauptgrund sind die stark gestiegenen Gehälter der Pflegekräfte. Natürlich ist es richtig, dass die Pflegekräfte gut bezahlt werden, heißt es vom VdK. Die Politik müsse aber erreichen, dass Eigenanteile begrenzt werden. Die bisherigen Pflegereformpläne von Bundesgesundheitsministerin Wagen sehen allerdings vor, dass Pflegebedürftige stärker belastet werden.
9: Schlechte Toiletten, keine Laternen oder Sitzmöglichkeiten. Fast jeder zweite Rastplatz fällt im ADAC-Test durch. Dabei wurden Plätze ohne Restaurant oder Tankstelle unter die Lupe genommen. Vor allem beim Zustand der Toiletten muss sich was ändern, heißt es vom ADAC. 100 Spiele sind bei der Fußball-WM schon durch, jetzt kommen die entscheidenden. Heute Abend steigt das erste Halbfinale, Topfavorit Frankreich gegen Europameister Spanien. Für viele ist das schon das vorgezogene Endspiel. Morgen geht's dann für England und Argentinien ums zweite Finalticket. 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
8: Besser ankommen mit dem besten Verkehrsservice. Die A28 Oldenburg Richtung Leerzwischen war zwischen Anwest und Westerstede. Da hat es einen Unfall gegeben. Fahrt da vorsichtig. Dann die A29 Alhorner Heide Richtung Wilhelmshaven zwischen dem Kreuz Oldenburg Ost und Oldenburg Umstede. 3 Kilometer Stau, 7 Minuten plus. Dann die A31 Leer Richtung Meppen zwischen Jamgum und Wena. Hier steht ein defektes Fahrzeug auf dem Strandstreifen. Und dann noch die B212 Ortsumgehung Rodenkirchen zwischen Brake und Rodenkirchen-Sürwürden. Dichter Verkehr 10 Minuten plus.
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8: Sie blitzen auf der B75 zwischen Bremen-Huchting und Grolland beidseitig. In Kollinghorst am Ortseingang von Leer kommend. In Großheide im Königsweg gegenüber vom Hofladen stehen sie. In Hohe Wieg in der Zwischenahner Straße. In Jader-Altendeich in der Jaderstraße. Von oben Strohe nach Altjürden in der Wiefelsteder Straße. Hier sind 50. In Oldenburg in der Straße Alter Stadthafen. In Sandkrug im Mühlenweg und noch in Simonswolde in der Oldersummer Straße. Habt ihr noch weitere Staus, Blitzer oder Störungen gesehen, dann könnt ihr sich gerne melden, telefonisch oder per WhatsApp an die Nordseewelle Hotline 04931 97 3000.
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8: Und die nächste Fähre von Halesee nach Wangerooge fährt morgen erst wieder um 10.30 Uhr. Kommt gut über. Moin, ich bin Eileen und ich begleite euch in den Feierabend. Und wie steht ihr dazu zum Thema Alkohol zum Essen? Schickt mir gerne eine Sprachnachricht an die Nordseewelle Hotline 04931 97 3000 und dann sprechen wir da gleich drüber. Hier geht's jetzt weiter mit Vertigo von Tiffany Aris.

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0: Rotwein zur Pizza klingt echt nicht gerade lecker, aber Hörer Stefan hat das heute Morgen gesagt und der macht das auch mal gerne. Wir sprechen schon den ganzen Tag darüber, ob Alkohol zum Essen dazugehört oder nicht. Die Nordseewelle Feierabendshow hier mit mir, Eileen, moin. Für mich ist Alkohol ein seltener Begleiter. Ab und zu ist mal ein Glas beim Essen dabei, aber wirklich selten. Für Hörer Helge ist das ganz anders. Er hat täglich mit Alkohol zu tun.
1: Ich bin für eine Brauerei zuständig und für mich gehört das tägliche Probieren eines kleinen Glases dazu. Das ist dem Job geschuldet. Und auch am Abend ein schönes Bier zu einem vernünftigen Essen ist was ganz, ganz Feines. Wichtig ist, man muss einfach seine Grenzen kennen. Und ich glaube, das ist der Schlüssel zum Ganzen. Aber ein schönes Bier, es gibt nichts Herrlicheres. Einen schönen Tag euch. Ciao.
0: Danke, Helge. Sehe ich auch. So kann ich voll verstehen. Und Maike wäre im Job von Helge einfach echt aufgeschmissen.
2: Hi. Also für mich gibt es gar keinen Alkohol mehr. Schon seit mehreren Jahren. Weder zum Essen noch sonst. Einfach, weil es mir nicht mehr schmeckt.
0: Ja, das gibt's natürlich auch. Alkohol muss ja auch nicht immer schmecken. Wie ist es denn bei euch? Gibt es bei euch mal ein Glas Alkohol zum Essen? Schickt mir gerne eure Meinung und eure Erfahrung als WhatsApp-Sprachnachricht an die 04931 97 3000.

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18: Richtig schön, nur Sonne haben wir heute. Ein paar Wolken sind aber auch mal stellenweise dabei. Aber aktuell haben wir 21 Grad auf Wangerooge, 24 Grad in Hoogsiel und in Cuxhaven, 25 Grad sind es in Esens und 27 Grad im Linzwege. Der Nordseewelle 3-Tage-Trend. Ja, es bleibt weiterhin freundlich und sommerlich, das kann ich so sagen. Morgen Sonne den ganzen Tag über bei maximal 27 Grad. Nur am Abend sind ein paar Wolken dabei. Am Donnerstag sind mehr Wolken dabei. Trotzdem kommen wir auf 6 Sonnenstunden und es bleibt freundlich bei 24 Grad. Am Freitag ist es dann wechselhafter. Sonne und Wolken, am Nachmittag eventuell sogar Regenschauer bei maximal 24 Grad. Das nächste Niedrigwasser vor Bensersiel ist um 18.59 Uhr.
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19: Ich bin Sönke Röhling. Schönen guten Tag. Die Bahnstrecke zwischen Cuxhaven und Hamburg-Neugraben ist nach einem Brand an einem Verteilerkasten bei Neuwulmsdorf im Landkreis Harburg vollständig gesperrt. Die Ermittler gehen davon aus, dass der Brand gelegt wurde. Ermittler hätten entsprechende Spuren gesichert. Ob es sich um Vandalismus oder Sabotage handelt, wird noch geprüft. Nach Angaben der Deutschen Bahn fahren aktuell Ersatzbusse. Wann die Bahnstrecke wieder freigegeben werden kann, ist doch unklar. Erst am Wochenende war die Bahnstrecke zwischen Köln und Düsseldorf wegen eines Brandanschlags gesperrt worden. Zum Start seiner Sommerreise hat Verteidigungsminister Pistorius das Richthofen-Geschwader in Wittmund besucht. Dabei sprach er die veränderte Sicherheitslage an. Die Bedrohungen aus der Luft hätten zugenommen, man müsse deshalb noch wachsamer werden. Das Geschwader in Wittmund spielt dabei eine Schlüsselrolle für die Sicherheit Deutschlands und der NATO, so Pistorius weiter. Dort ist ja die sogenannte Alarmrotte stationiert. Heute macht der Minister in Lehrstation. Dort besucht er das Kommando Schnelle Einsatzkräfte Sanitätsdienst Ostfriesland in der Evenburg-Kaserne. Pflegeheimbewohner in Niedersachsen müssen deutlich mehr aus eigener Tasche zahlen als noch vor einem Jahr. Die Eigenbeteiligung im ersten Jahr kletterte um 8% auf rund 3.000 Euro pro Monat. Damit liegt Niedersachsen rund 350 Euro unter dem Bundesdurchschnitt. Ein defekter Rauchmelder hat am Vormittag in Aurich einen Feuerwehreinsatz ausgelöst. Jemand hatte das Gerät piepen gehört und die Feuerwehr alarmiert. Die rückte sofort aus, stellte aber schnell fest, dass es gar nicht brannte. Die Einsatzkräfte fanden den piependen Rauchmelder im Garten vor einem Wohnhaus. Offenbar war er achtlos weggeworfen worden. 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
18: Besser ankommen mit dem besten Verkehrsservice. Die A1 Bremen Richtung Osnabrück zwischen dem Rastplatz Oldenburg und Wildeshausen Nord steht ein defekter LKW auf der rechten Spur im Baustellenbereich. Dann die A31 Leer Richtung Meppen zwischen Jemgum und Wehna. Hier steht ein defektes Fahrzeug auf dem Standstreifen. Und dann noch die B212 Ortsumgehung Rodenkirchen zwischen Rodenkirchen-Sürwürden und Brakedichter Verkehr 7 Minuten mehr.
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18: Sie blitzen auf der B75 zwischen Bremen, Huchting und Grolland. In Collinghorst am Ortseingang von Leer kommend, in Hovig in der Zwischenahnerstraße, in Jader-Altendeich in der Jaderstraße, von oben Strohe nach Altjürden in der Wiefelstederstraße stehen sie, dann in Oldenburg in der Straße Alter Stadthafen und zwischen Ostersander und Aurich an der Bushaltestelle. Hier sind 50. Danke, Hanna, fürs Melden. In Sandkrug stehen sie im Mühlenweg und in Simonswolde in der Oldersummerstraße. Habt ihr noch weitere Stausblitze oder Störungen gesehen? Dann könnt ihr sie gerne melden, telefonisch oder per WhatsApp an die Nordseewelle Hotline 04931 97 3000.
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18: Und die nächste Fähre von Jüst nach Norddeich mit dem Töverland Express fährt heute um 21.30 Uhr. Kommt gut über. Könnt ihr bei der Wärme schlafen? Also bei mir ist das immer unterschiedlich. Ich habe gleich ein paar Tipps, wie ihr die warmen Nächte besser übersteht. Ich bin Eileen. Moin!

Also ich habe heute Nacht bei der Wärme nicht ganz so gut geschlafen. Ich weiß, es war schon wärmer, aber irgendwie war es heute Nacht ein bisschen anders. Ich bin Eileen und ihr hört die Nordseewelle Feierabendshow. Moin. Und teilweise schlafen viele bei der Wärme ja nur mit einem Bettbezug und nicht mit einer Bettdecke. Aber das ist gar nicht mal so gut, denn es kühlt in der Nacht natürlich ab und der Bettbezug kann uns dann nicht ausreichend wärmen. Deshalb kann es sein, dass man leichter in der Nacht aufwacht, weil es einem einfach zu kalt ist. Und wenn ihr jetzt trotzdem denkt, das wird aber mit Bettdecke zu warm, dann schaut, ob ihr eine Sommerdecke bekommt. Die ist ein bisschen dünner und dadurch auch nicht ganz so warm. Und wenn ihr jetzt noch einen Leinenbezug nehmt, der kühlt euch dann auch noch, weil Leinen wärmt sich nicht so auf. Und wenn alles nichts hilft und euch immer noch zu warm ist, dann kommt hier mein ultimativer Geheimtipp. Friert Wasser in einer Wärmflasche ein und nehmt sie mit ins Bett. Wichtig, nutzt die Wärmflasche dann nur noch für gefrorenes Wasser, denn die Gummihülle kann durch das Ausdehnen des Wassers kaputt gehen. Ich hoffe, wir schlafen heute Nacht dann alle ein bisschen besser.

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10: Strahlend blauer Himmel und Sonnenschein. Kaum Wolken sind dabei. Haben bei uns hier im Nordwesten also richtig schön sommerlich. Wenn ihr könnt, geht doch einfach mal kurz raus an die frische Luft. Aktuell haben wir 22 Grad auf Langeoog, 25 Grad in Dornum, 26 Grad in Friedeburg, 27 Grad sind in Oldenburg um Stede und in Hamburg-Altona. Der Nordseewelle 3-Tage-Trend. Ja, wir schauen auf die nächsten Tage. Morgen auf jeden Fall noch weiterhin sommerlich. Sonne den ganzen Tag über, nur am Abend sind vielleicht ein paar Wolken dabei bei maximal 27 Grad. Am Donnerstag werden es dann mehr Wolken. Trotzdem haben wir ganz viel Sonnenschein den Tag über verteilt bei maximal 24 Grad. Und am Freitag ist es dann wechselhafter. Sonne und Wolken den Tag über. Am Nachmittag teilweise sogar Regenschauer bei maximal 24 Grad. Das nächste Niedrigwasser vor Spiekeroog ist um 19.07 Uhr.
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11: Ich bin Colin Mock. Schönen guten Tag. Vor genau 5 Jahren hat die Flutkatastrophe im Ahrtal Deutschland erschüttert. Nach heftigem Starkregen wurden ganze Orte von den Wassermassen zerstört. Mehr als 180 Menschen starben in NRW und Rheinland-Pfalz. Heute wird mit Gedenkveranstaltungen an die Opfer erinnert. Details von Gisa Weber.
12: Die Katastrophe hat schonungslos gezeigt, wie schlecht Deutschland damals auf so ein Extremereignis vorbereitet war. Trotzdem gibt es aus Sicht der deutschen Umwelthilfe noch immer große Lücken. Laut einer neuen Studie hat rund jeder vierte Landkreis ein hohes Risiko für schwere Hochwasserschäden. Die Umwelthilfe fordert deshalb etwa mehr Platz für Flüsse, zum Beispiel durch mehr Bauverbote in Überschwemmungsgebieten und einen schnelleren Ausbau des Hochwasserschutzes.
11: Wer ins Pflegeheim zieht, muss immer mehr für den eigenen Platz zuzahlen. Inzwischen sind es im ersten Jahr im Pflegeheim bundesweit im Schnitt knapp 3.400 Euro monatlich, so der Verband der Ersatzkassen. Regional sind die Unterschiede groß. In Bremen müssen Pflegebedürftige rund 900 Euro mehr zahlen als in Sachsen-Anhalt. Der goldene Windbeutel für die dreisteste Werbelüge geht dieses Jahr an La Vita. In einer Online-Umfrage bekam das Fruchtsaftkonzentrat die meisten Stimmen. Clara Häuser von Foodwatch sagte uns:
13: Mikronährstoffkonzentrat nennen die das. besteht hauptsächlich aus Fruchtsaftkonzentrat mit ein paar zugesetzten Nährstoffen und Vitaminen. Und ja, LaVita will da für den Liter ganze 100 Euro. Also ist wirklich eine ziemlich dreiste Gesundheitsabzocke.
11: Langsames heißt nicht automatisch günstigeres Internet. Eine Auswertung von Verivox zeigt, wer mit einem kleinen Tarif unterwegs ist, zahlt oft fast genauso viel wie für deutlich schnellere Anschlüsse. Demnach könnten über 80% bei einem Tarifwechsel sparen. Die Fußball-WM biegt auf die Zielgerade ein. Heute steht das erste Halbfinale auf dem Programm. Der FIFA-Weltranglisten-Erster und Topfavorit Frankreich spielt ab 21 Uhr gegen Spanien. Morgen gibt's dann das zweite Halbfinale zwischen England und Argentinien. 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
10: Besser ankommen mit dem besten Verkehrsservice. Die A1 Bremen Richtung Osnabrück zwischen dem Rastplatz Oldenburg und Wildeshausen Nord. Hier steht ein defekter LKW auf der rechten Spur im Baustellenbereich. Fahrt da bitte vorsichtig. Dann nochmal die A1 Bremen Richtung Osnabrück zwischen Groß-Ippenau und Wildeshausen Nord. Hier steht ein defekter LKW. Dann die A29 Alhorner Heide Richtung Wilhelmshaven zwischen dem Kreuz Oldenburg Ost und Oldenburg Umstede. 2 Kilometer stockender Verkehr. 5 Minuten mehr und dann nochmal 5 Minuten mehr auf der B212 Ortsumgehung Rodenkirchen zwischen Rodenkirchen, Sürwürden und Brake.
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10: Es wird geblitzt auf der B75 zwischen Bremen-Huchting und Grolland beidseitig. In Collinghorst am Ortseingang von Leer kommend. In Hohwiek in der Zwischenahnerstraße stehen sie. In Jader-Altendeich in der Jaderstraße. Von Obenstroh nach Aldjürden in der Wiefelstederstraße stehen sie. Dann in Oldenburg in der Straße Alter Stadthafen. Zwischen Ostersander und Aurich an der Bushaltestelle. Hier sind 50. In Sandkrug stehen sie noch im Mühlenweg und in Simonswolde in der Oldersummerstraße. Habt ihr noch weitere Staus, Blitzer oder Störungen gesehen, dann könnt ihr sie gerne melden, telefonisch oder per WhatsApp an die Nordseewelle Hotline 04931 97 3000.
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10: Und die nächste Fähre von Nesmasee nach Baltrum fährt um 21.45 Uhr. Und dieser Song von Dua Lipa hat uns schon 2024 durch den Sommer gebracht. Ich habe jetzt Training Season für euch. Ich bin Eileen. Moin!

0: Also ich freue mich schon auf mein Abendessen, selbst wenn ich noch gar nicht weiß, was es überhaupt gibt. Ich weiß nur, dass es bei mir dazu eine Spezi geben wird. Bei dem einen oder anderen steht aber vielleicht auch ein Glas Wein auf dem Tisch oder sogar ein Bierchen. Und für Nils, der hat sich bei uns auch gemeldet, sieht Alkohol eher. Und Nils hat sich bei uns auch gemeldet, der sieht Alkohol eher als Genussmittel.
1: Für mich ist und bleibt Alkohol einfach ein Genussmittel und das hat unter der Woche nichts zu suchen oder ist einfach nicht in meinem Alltag integriert. Am Wochenende ist es dann doch mal das eine oder andere Glas Wein oder auch Glas Bier mehr. Aber unter der Woche brauche ich das nicht und kann das auch sehr, sehr gut alkoholfrei machen. Ich bin dann tatsächlich eher der Wassertrinker.
0: Ja, das würde ich, verstehe ich. Bei der Wärme ist Wasser ja eh besser. Und auch Hartmut hat sich bei uns gemeldet. Moin.
2: Ich trinke mir zum Essen gerne ein Bier. Und wenn ich Auto fahren muss, dann darf es auch gerne ein leckeres alkoholfreies Wein. Am liebsten von Jefer.
0: Ja, okay, das verstehe ich auch. Also ihr seht es eher durchwachsen. Jeder, wie es ihm halt eben auch schmeckt. Ich finde, die Menge macht's. Und wenn es mal ein Glas im Feierabend oder das Bierchen beim Grillen ist, geht das auch voll klar.

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12: Ja, bei uns im Norden, wenn ich gerade hier so aus dem Fenster rausschaue, weht ein leichtes Lüftchen, sonst aber Sonnenschein pur und blauer Himmel. Teilweise sind aber bei uns im Nordwesten ein paar Wölkchen dabei. Aktuell messen wir 22 Grad auf Baltrum, 25 Grad in Wilhelmshaven und 27 Grad sind es in Leertange und in Brake. Der Nordseewelle 3-Tage-Trend. Ja, bei uns bleibt es auf jeden Fall weiter freundlich und auch sommerlich. Morgen Sonne den ganzen Tag über bei maximal 27 Grad. Nur gegen Abend sind vielleicht ein paar Wolken dabei. Am Donnerstag zieht sich's dann ein bisschen mehr zu. Trotzdem haben wir noch den ganzen Tag über Sonnenschein bei maximal 24 Grad. Und am Freitag ist es dann eher wechselhaft und auch noch ein bisschen kühler. Sonne und Wolken. Am Nachmittag vielleicht sogar Regen bei maximal 24 Grad. Das nächste Niedrigwasser vor Dornumersiel ist um 19 Uhr.
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13: Ich bin Sönke Röhling. Schönen guten Tag.
14: Pflegeheimbewohner in Niedersachsen müssen deutlich mehr aus eigener Tasche zahlen als noch vor einem Jahr. Wie eine Auswertung des Verbands der Ersatzkassen zeigt, kletterte die Eigenbeteiligung um 8% auf rund 3.000 Euro pro Monat. Vor allem die stark gestiegenen Gehälter seien ein Kostentreiber, sagte VDEK-Chefin Elsner. Hinzu kommen Kosten für Unterkunft und Verpflegung sowie für Investitionen in den Einrichtungen und Umlagen für Ausbildungskosten. Nur ein Teil der Kosten für die Heimpflege übernimmt die Pflegeversicherung. Die Bahnstrecke zwischen Cuxhaven und Hamburg-Neugraben ist nach einem Brand weiterhin gesperrt. Die Ermittler gehen davon aus, dass das Feuer an einem Verteilerkasten gelegt wurde. Nach Angaben der Deutschen Bahn fahren aktuell Ersatzbusse. Wann die Bahnstrecke wieder freigegeben werden kann, ist noch unklar. Glück im Unglück für einen Mann im Norden. Er war gestern Abend in der Dunkelheit mit seinem Elektromobil vom Weg abgekommen, die Uferbüschung hinunter ins Norder Tief gestürzt und drohte zu ertrinken. Angler hörten seine Hilferufe und wählten den Notruf. Einsatzkräfte der Feuerwehr stiegen die Böschung hinunter und befreiten den Mann. Er blieb unverletzt. In Eilsum hat eine defekte PV-Anlage am Abend einen Feuerwehreinsatz ausgelöst. Eine Anruferin hatte einen lauten Knall gehört und dann an einem in einer Halle installierten Wechselrichter eine leichte Rauchentwicklung festgestellt. Die Feuerwehr rückte an, konnte aber mit einer warmen Bildkamera keine auffälligen Temperaturen feststellen. Der Energieversorger trennte die PV-Anlage vom Netz, danach konnte die Feuerwehr wieder abrücken.
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12: Besser ankommen mit dem besten Verkehrsservice. Die A1 Bremen Richtung Osnabrück zwischen dem Rastplatz Oldenburg und Wildeshausen Nord. Hier steht ein defekter LKW auf der rechten Spur im Baustellenbereich. Fahrt da bitte vorsichtig. Dann nochmal die A1 Bremen Richtung Osnabrück zwischen Groß-Ippenau und Wildeshausen Nord. Hier steht auch ein defekter LKW. Dann nochmal die A1 wegen den defekten LKWs. Staut sich hier zwischen Wildeshausen West und Ahlhorner Heide auf 2 Kilometern. Ungefähr 5 Minuten braucht ihr hier mehr. Dann die A29 Wilhelmshaven Richtung Oldenburg. Zwischen dem Kreuz Oldenburg Nord und Oldenburg Hafen 2 Kilometer stockender Verkehr, 5 Minuten plus. Dann die B212 Ortsumgehung Rodenkirchen zwischen Brake und Rodenkirchen Sürwürden dichter Verkehr, 5 Minuten mehr. Dann nochmal die Gegenrichtung auf der B212 Ortsumgehung Rodenkirchen zwischen Rodenkirchen Sürwürden und Brake dichter Verkehr, 6 Minuten mehr. Und dann noch die B401 zwischen der Wischenstraße und Husbeke. Hier hat es einen schweren Unfall gegeben, deshalb ist die Straße gesperrt und fahrt das Ganze bitte weiträumig.
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12: Aktuell stehen sie auf der B75 zwischen Bremen, Huchting und Grolland. Beidseitig wird da geblitzt. In Collinghorst am Ortseingang von Leer kommend. In Hohewiek in der Zwischenahnerstraße. In Jader-Altendeich in der Jaderstraße. Von oben Strohe nach Altjürden in der Wiefelstädter Straße so. In Oldenburg in der Straße Alter Stadthafen zwischen Ostersander und Aurich an der Bushaltestelle stehen sie. In Sandkrog im Mühlenweg und in Simonswolde in der Oldersummer Straße. Habt ihr noch weitere Blitzer gesehen oder Staus und Störungen, dann könnt ihr sie gerne melden. Einfach per WhatsApp an die Nordseewelle Hotline 04931 97 3000.
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12: Und die nächste Fähre fährt von Neuharlinger See nach Spiekeroog morgen erst wieder um 9.45 Uhr. Heute Abend ist das erste von 2 Halbfinalspielen der Fußball-WM. Mehr dazu gleich bei mir. Ich habe jetzt aber Lady Gaga mit The Dead Dance für euch. Moin!

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0: Endlich rollt der Ball wieder bei der Fußball-WM. Die spielfreien Tage sind jetzt erstmal vorbei. Die Halbfinals starten. Heute trifft Frankreich auf Spanien. Und Kollegin Jana aus unserem WM-Team hat den Überblick.
1: Frankreich gegen Spanien. Was klingt wie ein Finale, ist erstmal nur das Halbfinale. Aber natürlich das Duell der großen Titelfavoriten. Spanien hat im ganzen Turnier nur ein Gegentor kassiert. Bei Frankreich hat vor allem die Offensive rund um Superstar Kylian Mbappé für Furore gesorgt. Das dürfte spannend werden. Apropos Superstar. Der auf Spaniens Seite, Lamine Yamal, ist bisher noch nicht so hundertprozentig ins Rollen gekommen. Die Statistik spricht aber für ihn. Denn weder mit dem Verein noch in der Nationalmannschaft hat Yamal bisher ein K.O.-Spiel gegen Mbappé verloren. Und auch die letzten beiden Aufeinandertreffen hat Spanien gewonnen. Frankreichs Trainer Didier Deschamps hat Spanien dann auch gleich mal zum Favoriten erklärt und da wohl sehr bewusst tief gestapelt. Gepfiffen wird das Spiel heute übrigens von Ivan Baton aus El Salvador. Und wem dieser Name jetzt nichts sagt, das ist der hier.
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1: Durchsage gibt's übrigens noch in vielen anderen Musikstilen verewigt. Vielleicht ja eine perfekte Vorbereitung auf den Kracher heute Abend.
0: Ja, dann schauen wir mal, wie sich Frankreich gegen Spanien schlägt oder wie man es andersrum sagen wird oder ob es nur ein

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11: Die Sonne ist immer noch weiterhin bei uns im Nordwesten da. Dazu blauer Himmel und fast keine Wolken. Aktuell messen wir 23 Grad auf Norderney, 25 Grad in Aurich und 26 Grad sind es in Varel, Upplengen und in Achim. Der Nordseewelle 3-Tage-Trend. Es bleibt auf jeden Fall weiter freundlich, aber es ändert sich ein bisschen was. Morgen Sonne den ganzen Tag auf jeden Fall und dazu 27 Grad. Erst am Abend sind ein paar Wolken da. Die bleiben dann auch am Donnerstag ein bisschen bei uns. Dazu haben wir maximal 6 Sonnenstunden bei maximal 24 Grad. Und am Freitag wird es dann noch wechselhafter. Sonne und Wolken den ganzen Tag über. Am Nachmittag kann auch Regen runterkommen bei maximal 24 Grad. Das nächste Niedrigwasser vor Wangerooge ist um 19.20 Uhr.
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12: Ich bin Colin Mock. Schönen guten Tag. Schmerz und Leid sind 5 Jahre nach der verheerenden Flutkatastrophe in Rheinland-Pfalz und NRW nicht vergessen. Das hat Bundespräsident Steinmeier bei einem Besuch im damals besonders betroffenen Ahrtal gesagt. Allein dort waren im Juli 2021 135 Menschen bei der Flut ums Leben gekommen. Insgesamt waren es 184 Tote. Steinmeier betonte bei einer Kranzniederlegung:
13: Dieser Tag ist auch ein Auftrag an uns alle, mit unseren Möglichkeiten dafür zu sorgen, dass Hochwasserkatastrophen mit den Folgen, wie wir sie hier erlebt haben, sich möglichst nicht wiederholen.
12: Nach der Messerattacke an einem Gymnasium im bayerischen Schongau gehen die Ermittler inzwischen von einem möglichen extremistischen Motiv aus. Demnach war der 16-jährige Tatverdächtige den Behörden auch schon vor der Tat bekannt. 2 Schülerinnen wurden bei der Attacke letzte Woche schwer verletzt. 2 Monate nach dem Tigerangriff in Sachsen ist das Opfer jetzt gestorben. Der 72-Jährige war Mitte Mai auf einem Privatgelände von einem entlaufenen Tiger attackiert und schwer verletzt worden. Mehr von Jana Klonikowski.
3: Der Tiger hat einer Dompteurin gehört und war aus seinem Gehege entkommen. Die Polizei erschoss ihn später in einer Gartenanlage. Gegen die Halterin und selbsternannte Tigerqueen wird inzwischen wegen fahrlässiger Tötung ermittelt. 6 weitere Tiger wurden ihr wegen der Haltungsbedingungen von den Behörden weggenommen und in eine Auffangstation nach Spanien gebracht. Der ganze Fall hat auch für Diskussionen gesorgt, ob es bei der Haltung von Raubtieren schärfere Vorgaben braucht.
12: Die kleine Pause während der Autofahrt kann schnell zur Enttäuschung werden. Ein aktueller ADAC-Test zeigt, fast jeder zweite Autobahnrastplatz ohne Tanke oder Bistro schneidet schlecht ab. 50 Anlagen wurden insgesamt überprüft. Vor allem bei den Sanitäranlagen hapert's gewaltig, vor allem in puncto Sauberkeit. 100 Spiele sind bei der Fußball-WM schon durch, jetzt kommen die entscheidenden. Heute Abend steigt das erste Halbfinale, Topfavorit Frankreich gegen Europameister Spanien. Für viele ist das schon das vorgezogene Endspiel. Morgen geht's dann für England und Argentinien ums zweite Finalticket. 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
11: Besser ankommen mit dem besten Verkehrsservice. Die B72 Leerer Landstraße zwischen Backwand und Aurich-Fischteigweg, dichter Verkehr 5 Minuten plus. Dann die Meldung von der B401 Küstenkanalstraße zwischen der Wischenstraße und Husbeke hat es einen schwereren Unfall gegeben. Deshalb ist hier die Straße gesperrt und fahrt das Ganze bitte weiträumig. Und deshalb staut es sich auf der B401 Küstenkanalstraße schon zwischen Achternmeer und Edelwächterdamm. Hier braucht ihr ungefähr 16 Minuten mehr. Und dann habe ich noch die B436 Sande Richtung Hesel zwischen Wiesmoor und Backwand, dichter Verkehr 5 Minuten plus.
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11: Sie blitzen auf der B75 zwischen Bremen-Hochding und Grolland beidseitig. In Kollinghorst am Ortseingang von Leer kommend, in Hohwiek in der Zwischenahner Straße, in Jader-Altendeich in der Jaderstraße, von Obenstrohe nach Altjürden in der Wiefel-Steder Straße, in Oldenburg stehen sie in der Straße Alter Stadthafen, zwischen Ostersander und Aurich an der Bushaltestelle, dann stehen sie noch in Sandkrug im Mühlenweg und in Simonswolde in der Oldersummer Straße. Ihr noch Staus, Blitzer oder Störungen gesehen, dann könnt ihr sie gerne melden, einfach per WhatsApp an die Nordseewelle Hotline 04931 97 3000.
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11: Und die nächste Fähre von Norderney nach Norddeich fährt um 16:45. Kommt gut rüber. Schönen Dienstag euch, der Feierabend ist schon hörbar und ich habe jetzt die richtige Musik für euch dabei. Fun Factory mit I Wanna Be With You, Samba mit Undressed, Back Raiders mit Way Back Home und jetzt Taylor Swift mit Opalite. Ich bin Eileen, moin! 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

Das war I Wanna Be With You von Fun Factory für euch. Hier ist die Notzewelle Feierabendshow mit mir, Eileen. Und als nächstes habe ich Alex Warren für euch, der nach Fever Dream oder Ordinary seinen kometenhaften Aufstieg fortsetzt. Im August kommt sein neues Album White Child raus, das sich Themen wie Verlust, Trauer und persönlicher Heilung widmet und von einem Lebensabschnitt erzählt, der maßgeblich von der Erinnerung an seinen Vater geprägt ist. Der Titel des Albums geht dabei auf einen Spitznamen zurück, dem ihm sein Vater in der Kindheit gab. Und um schon mal so einen kleinen Vorgeschmack zu bekommen, hat er bereits die Single Passenger veröffentlicht. Wir hören ihn jetzt hier bei Nordseewelle.

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6: Es bleibt weiterhin freundlich bei uns heute. Hauptsächlich Sonnenschein, teilweise ein paar Wolken, aber wirklich nur ganz wenige und sonst blauen Himmel. Aktuell haben wir noch 22 Grad auf Spiekeroog, 25 Grad in Greetsiel und Karolinsiel und 27 Grad in Oldenburg und in Delmenhorst. Der Nordseewelle 3-Tage-Trend. Es bleibt auf jeden Fall weiterhin sommerlich. Morgen Sonne den ganzen Tag, verteilt über bei maximal 27 Grad. Erst am Abend sind da Wolken möglich. Am Donnerstag zieht es dann ein bisschen mehr zu. Trotzdem haben wir Sonnenschein den Tag über verteilt bei maximal 6 Sonnenstunden, bei maximal 24 Grad. Und am Freitag ist es doch ein bisschen wechselhafter. Sonne und Wolken den Tag über, am Nachmittag etwas Regen bei maximal 24 Grad. Das nächste Niedrigwasser vor Baltrum ist um 18.58 Uhr.
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7: Ich bin Sönke Röhling. Schönen guten Tag.
8: Die Bahnstrecke zwischen Cuxhaven und Hamburg-Neugraben ist nach einem Brand an einem Verteilerkasten bei Neuwulmsdorf im Landkreis Harburg vollständig gesperrt. Die Ermittler gehen davon aus, dass der Brand gelegt wurde. Ermittler hätten entsprechende Spuren gesichert. Ob es sich um Vandalismus oder Sabotage handelt, wird noch geprüft. Nach Angaben der Deutschen Bahn fahren aktuell Ersatzbusse. Wann die Bahnstrecke wieder freigegeben werden kann, ist doch unklar. Erst am Wochenende war die Bahnstrecke zwischen Köln und Düsseldorf wegen eines Brandanschlags gesperrt worden. Pflegeheimbewohner in Niedersachsen müssen deutlich mehr aus eigener Tasche zahlen als noch vor einem Jahr. Die Eigenbeteiligung im ersten Jahr kletterte um 8% auf rund 3.000 Euro pro Monat. Damit liegt Niedersachsen rund 350 Euro unter dem Bundesdurchschnitt. Ein defekter Rauchmelder hat am Vormittag in Aurich einen Feuerwehreinsatz ausgelöst. Jemand hatte das Gerät piepen gehört und die Feuerwehr alarmiert. Die rückte sofort aus, stellte aber schnell fest, dass es gar nicht brannte. Die Einsatzkräfte fanden den piependen Rauchmelder im Garten vor einem Wohnhaus. Offenbar war er achtlos weggeworfen worden. Ostfriesland trauert um Albertus Ackermann. 38 Jahre lang war er auf Borkum als Wattführer im Einsatz und eigentlich immer mit einem Schifferklavier unterwegs. Als singender Wattführer war er weit über die Insel hinaus bekannt. Am Wochenende ist Ackermann nun im Alter von 59 Jahren nach langer schwerer Krankheit gestorben.
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6: Besser ankommen mit dem besten Verkehrsservice. Die A1 Bremen Richtung Osnabrück zwischen Wildeshausen West und Ahlhorner Heide 4 Kilometer Stau 15 Minuten plus. Dann die A29 Wilhelmshaven Richtung Oldenburg zwischen dem Kreuz Oldenburg Nord und Oldenburg Hafen 1 Kilometer stockender Verkehr. Ungefähr 5 Minuten braucht ihr hier mehr. Dann die A31 Leer Richtung Meppen im Dreieck Bunde in der Überleitung zur A280 Richtung Groningen. Hier steht ein defekter LKW, fahrt da vorsichtig. Und dann noch eine Meldung von der B401 am Küstenkanal, die Küstenkanalstraße. Zwischen der Wischenstraße und Husbeke hat es einen schweren Unfall gegeben. Die Straße ist hier gesperrt. Umfahrt das bitte weiträumig.
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6: Sie blitzen auf der B75 zwischen Bremen-Hochding und Grolland beidseitig. In August-Fehn Richtung Detern, hier sind 50. In Kollinghorst am Ortseingang von Leer kommend. In Hohewiek in der Zwischenahner Straße. In Jader-Altendeich in der Jaderstraße stehen sie. Dann stehen sie von Obenstroh nach Altjürden in der Wiefelsteder Straße. In Oldenburg in der Straße Alter Stadthafen. Zwischen Ostersander und Aurich an der Bushaltestelle. In Sandkrug im Mühlenweg und in Simonswolde in der Oldersummer Straße. Habt ihr noch weitere Stausblitzer oder Störungen gesehen, dann könnt ihr sie gerne melden. Einfach per WhatsApp an die Nordseewelle Hotline 04931 97 3000.
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6: Und die nächste Fähre von Norddeich nach Jüst mit dem Töverland Express fährt heute um 20.30 Uhr. Kommt gut rüber. Und Michael Schulte ist gerade auf Tour zum aktuellen Album Beautiful Reasons. Und ich habe jetzt den aktuellen Hit Lovesick von dem Album für euch. Ich bin Eileen, moin.

Shy Guy von Diana King hier bei Nordseewelle. Ich bin Eileen und ich begleite euch in euren Feierabend und ich kann euch schon einen kurzen Ausblick auf die Nordseewelle Morning Show mit Lisa morgen geben, denn da geht es um ABBA. 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Und hier geht's jetzt erstmal mit Sleep Alone von Iggy Kelly weiter.

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10: Bei uns ist es heute richtig schön und sommerlich. Wir haben aktuell noch richtig guten Sonnenschein und blauen Himmel. Stellenweise ein paar Wolken dabei. Aktuell messen wir noch 22 Grad auf Jüst, 24 Grad in Großheide, 25 Grad in Schotten, 26 Grad sind es noch in Hamburg und 27 Grad in Bad Zwischenahn. Der Nordseewelle 3-Tage-Trend. Morgen Sonne den ganzen Tag über, teilweise am Abend ein paar Wolken dabei bei maximal 27 Grad. Am Donnerstag bleiben uns die Wolken erhalten. Wir haben aber trotzdem ganz viel Sonnenschein bei maximal 24 Grad. Und am Freitag ist es dann wechselhafter. Sonne und Wolken. Am Nachmittag teilweise sogar Regenschauer bei maximal 24 Grad. Und das nächste Niedrigwasser vor Halesiel ist um 20.02 Uhr.
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11: Ich bin Colin Mock. Schönen guten Abend. Der Tag heute ist ein Auftrag an uns alle, dafür zu sorgen, dass sich Hochwasserkatastrophen möglichst nicht wiederholen. Das hat Bundespräsident Steinmeier bei einem Besuch im Ahrtal gesagt. Dort waren bei der Flutkatastrophe vor genau 5 Jahren 135 Menschen gestorben. Insgesamt gab es über 180 Tote. Mehr von Gisa Weber.
12: Die Katastrophe hat ein großes Umdenken im Bereich Bevölkerungs- und Katastrophenschutz ausgelöst. Seitdem hat sich auch einiges getan. Das zuständige Bundesamt setzt auf schnellere Warnungen direkt aufs Handy per Cell-Broadcast, neue Sirenen und generell mehr Geld für den Katastrophenschutz. Trotzdem sieht die Deutsche Umwelthilfe weiter große Lücken. Laut einer neuen Studie hat rund jeder vierte Landkreis ein hohes Risiko für schwere Hochwasser.
11: Die Kosten für einen Platz im Pflegeheim steigen weiter und weiter und damit auch der Eigenanteil für die Bewohner. Wer ins Pflegeheim zieht, muss im ersten Jahr im Schnitt knapp 3.400 € im Monat aus eigener Tasche zahlen. Mehr von Jana Klonikowski.
13: Das sind laut Verband der Ersatzkassen nochmal fast 260 € mehr als letztes Jahr. Hauptgrund sind die stark gestiegenen Gehälter der Pflegekräfte. Natürlich ist es richtig, dass die Pflegekräfte gut bezahlt werden, heißt es vom VdK. Die Politik müsse aber erreichen, dass Eigenanteile begrenzt werden. Die bisherigen Pflegereformpläne von Bundesgesundheitsministerin Wagen sehen allerdings vor, dass Pflegebedürftige stärker belastet werden.
11: 2 Monate nach dem Tigerangriff in Sachsen ist das Opfer jetzt gestorben. Der 72-Jährige war auf einem Privatgelände von einem entlaufenen Tiger attackiert und schwer verletzt worden. Gegen die Besitzerin des Raubtiers, die selbsternannte Tiger Queen, wird wegen fahrlässiger Tötung ermittelt. Schlechte Toiletten, keine Laternen oder Sitzmöglichkeiten. Fast jeder zweite Rastplatz fällt im ADAC-Test durch. Dabei wurden Plätze ohne Restaurant oder Tankstelle unter die Lupe genommen. Vor allem beim Zustand der Toiletten muss sich was ändern, heißt es vom ADAC. Die Fußball-WM biegt auf die Zielgerade ein. Heute steht das erste Halbfinale auf dem Programm. Der FIFA-Weltranglisten-Erster und Top-Favorit Frankreich spielt ab 21 Uhr gegen Spanien. Morgen gibt's dann das zweite Halbfinale zwischen England und Argentinien. 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
10: Besser ankommen mit dem besten Verkehrsservice. Die A1 Bremen Richtung Osnabrück zwischen Wildeshausen Nord und Ahlhorner Heide. 9 Kilometer Stau, 20 Minuten braucht ihr hier mehr. Dann die A29 Oldenburg Richtung Wilhelmshaven zwischen Rastede und Hahn-Lehmten. Hier liegen Fahrzeugteile auf der Fahrbahn, fahrt da vorsichtig. Dann die A31 Leer Richtung Meppen. Im Dreieck Bunde in der Überleitung zur A280. Leipzig Richtung Groningen steht ein defekter LKW. Hier ist ein Fahrstreifen gesperrt. Dann die B401 Küstenkanalstraße zwischen Wischenstraße und Husbeke hat es einen schweren Unfall gegeben. Hier ist die Straße gesperrt. Umfahrt das Ganze bitte weiträumig. Und die B401 wegen dem Unfall auf der Küstenkanalstraße staut es sich zwischen Achternmeer und Edewächterdamm. Da braucht ihr ungefähr 5 Minuten mehr.
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10: Sie blitzen auf der B75 zwischen Bremen-Huchting und Grolland. In Augustfehn Richtung Detern, hier sind 50. In Collinghorst am Ortseingang von Leer kommend. In Hohwiek in der Zwischenahnerstraße. In Jader-Altendeich in der Jaderstraße. Von Obenstrohe nach Altjürden in der Wiefelstederstraße stehen sie. Dann stehen sie noch in Oldenburg in der Straße Alter Stadthafen. Zwischen Ostersander und Aurich an der Bushaltestelle. In Sandkrug im Mühlenweg und in Simonswolde in der Oldersummerstraße. Habt ihr noch Stausblitzer oder Störungen gesehen, dann könnt ihr sie gerne per WhatsApp an die Nordseewelle Hotline melden und das ist die 04931973000. Und noch ein kurzer Blick auf die Fähren. Die nächste Fähre von Baltrum nach Nesmersee fährt um 21 Uhr. Kommt gut rüber. Hier direkt in der Nordsee wurden Anfang des Jahres Katzenhaie ausgewildert. Irgendwie ein komischer Gedanke. Heute ist Tag der Haie, deshalb gleich ein paar mehr Infos über diese schon spannenden Tiere. Jetzt aber erstmal Overdrive von Offenbach und Norma Jean Martini. Ich bin Eileen. Moin!

Habt ihr auch immer so Angst vor Haien? Also ja, ich finde sie nicht unbedingt sehr nett, aber sie sind okay Tiere. Aber zum Tag der Haie heute überwinde ich mich auch mal, über sie zu sprechen. Denn das sind schon ganz coole und besondere Tiere. Aber auch bei uns im Nordwesten, an der Küste, in unserer Nordsee, gibt es Haie. 11 verschiedene Arten sogar. Finde ich ein bisschen gruselig, aber auch in Ordnung. Haie gibt es schon super lange, schon mehr als 100 Millionen Jahre vor Dinosauriern und die Dino-Zeit ist schon extrem lang her. Haie können auch richtig alt werden. Walhaie, die bis zu 14 Meter lang werden, können bis zu 130 Jahre alt werden. Haie haben einen sechsten Sinn. Nein, wirklich jetzt. Kein Scherz, sie können Temperaturunterschiede und elektrische Felder wahrnehmen. Und jetzt noch ein richtiger Wohlfühl-Fact. Haie schmusen gerne. Sie erkennen Taucher, schwimmen auf sie zu, begrüßen sie und lassen sich am Kopf streicheln. Ja, wer sich

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3: Es ist richtig schön noch bei uns draußen. Sonne und blauer Himmel. Teilweise ein paar Wolken, aber wirklich, die sind harmlos. Aktuell messen wir noch 23 Grad auf Borkum, 25 Grad in Emden und in Sande und 27 Grad sind es noch in Wadenburg und in Stur. Der Nordseewelle 3-Tage-Trend. Morgen haben wir den ganzen Tag über Sonnenschein. Erst gegen Abend sind ein paar Wölkchen dabei bei maximal 27 Grad. Am Donnerstag zieht es ein bisschen mehr zu. Da haben wir ein paar mehr Wolken über den Tag verteilt. Wir haben aber trotzdem den ganzen Tag über Sonne bei maximal 24 Grad. Und am Freitag wird es dann etwas wechselhafter. Sonne und Wolken schon ab dem Vormittag. Ab dem Nachmittag sind sogar Regenschauer möglich bei maximal 24 Grad. Das nächste Niedrigwasser vor Halesiel ist um 20.02 Uhr.
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3: Besser ankommen mit dem besten Verkehrsservice. Die A1 Bremen Richtung Osnabrück zwischen Wildeshausen Nord und Ahlhorner Heide. 4 Kilometer Stau, 16 Minuten mehr. Dann die A29 Oldenburg Richtung Wilhelmshaven zwischen Rastede und Hahn-Lehmten. Hier liegen Fahrzeugteile auf der Fahrbahn. Fahrt da vorsichtig. Dann die A31 leer Richtung Meppen. Im Dreieck Bunde in der Überleitung zur A280 Richtung Groningen steht ein defekter LKW auf dem Fahrstreifen. Deshalb ist dieser auch gesperrt. Fahrt da bitte vorsichtig dran vorbei. Dann die B401 Küstenkanalstraße. Zwischen der Wischenstraße und Husbeke hat es einen schweren Unfall gegeben. Deshalb ist hier eine Vollsperrung. Umfahrt das Ganze bitte weiträumig.
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3: Sie blitzen auf der B75 zwischen Bremen-Huchting und Grolland beidseitig in Augustfehn Richtung Detern, in Collinghorst am Ortseingang von Leer kommend, in Hohwiek in der Zwischenannerstraße, in Jader-Altendeich in der Jaderstraße, von Obenstrohe nach Altjürden in der Wievielstädterstraße stehen sie, dann stehen sie noch in Oldenburg in der Straße Alter Stadthafen, zwischen Ostersander und Aurich an der Bushaltestelle, hier sind 50, in Sandkrug im Mühlenweg und in Simonswolde in der Oldersummerstraße. Stausblitzerstörungen könnt ihr gerne noch melden per WhatsApp einfach an die Nordseewelle Hotline 04931 97 3000. Ich bin Eileen und begleite euch jetzt noch durch den restlichen Feierabend. Ich wünsche euch aber jetzt schon mal einen

Seit letzter Woche wissen unsere Abiturienten, ob sie bestanden haben oder nicht. Und jetzt wurde bekannt, dass wir aus Norden vom Ulrichs-Gymnasium eine der besten Abiturientinnen Niedersachsens haben. Felicia Sickermann hat 900 von 900 Punkten erreicht. Also Respekt und herzlichen Glückwunsch von meiner Seite auch. Und für mich geht's jetzt erstmal in den Feierabend. Wir hören uns aber morgen wieder. Ich habe jetzt noch Kaigo und Tina Turner mit What's Love Got to Do With It für euch.

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12: Ich bin Colin Mock. Schönen guten Abend. Vor genau 5 Jahren hat die Flutkatastrophe in Rheinland-Pfalz und NRW Deutschland erschüttert. Mehr als 180 Menschen kamen ums Leben. Das Wasser hinterließ Schneisen der Verwüstung. Bei einer Gedenkveranstaltung heute rief Bundespräsident Steinmeier dazu auf, beim Hochwasserschutz nicht nachzulassen. Und er erinnerte auch an die vielen Helfer, die aus ganz Deutschland in die betroffenen Regionen kamen.
13: Sie kamen mit Schaufeln und Eimern, mit Helmen und Werkzeug. Und alle kamen mit der Bereitschaft zu sagen, ich bin da, was kann ich tun? In der Stunde der Not sind wir ein starkes, solidarisches Land. Zusammenhalt eben, wenn es darauf ankommt.
12: Wer ins Pflegeheim zieht, muss immer mehr aus eigener Tasche zahlen. Im bundesweiten Schnitt kostet es im ersten Jahr im Monat knapp 3.400 Euro, die Bewohner selbst oder ihre Familien stemmen müssen. Laut Verband der Ersatzkassen liegt das unter anderem daran, dass Pflegekräfte inzwischen deutlich mehr verdienen. Schlechte Toiletten, keine Laternen oder fehlende Sitzmöglichkeiten. Fast jeder zweite Rastplatz fällt im ADAC-Test durch. Dabei wurden Plätze ohne Restaurant oder Tankstelle unter die Lupe genommen. ADAC-Sprecher Rainer Pregler spricht von einem erschütternden Ergebnis.
14: Uns würde es schon mal reichen, wenn die Grundlagen für Sanitäranlagen gegeben wären. Hinzu kommt halt die Sicherheit und die Parkplatzsituation auf dem Rastplatz. Da sind wir gar nicht so schlecht. Aber die hygienischen Verhältnisse, das muss sich deutlich ändern.
12: Langsames heißt nicht automatisch günstigeres Internet. Eine Auswertung von Verivox zeigt, wer mit einem kleinen Tarif unterwegs ist, zahlt oft fast genauso viel wie für deutlich schnellere Anschlüsse. Demnach könnten über 80% bei einem Tarifwechsel sparen. 100 Spiele sind bei der Fußball-WM schon durch, jetzt kommen die entscheidenden. Heute Abend steigt das erste Halbfinale, Topfavorit Frankreich gegen Europameister Spanien. Für viele ist das schon das vorgezogene Endspiel. Morgen geht's dann für England und Argentinien ums zweite Finalticket. 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
2: Ich bin Colin Mock. Schönen guten Abend. Schmerz und Leid sind 5 Jahre nach der verheerenden Flutkatastrophe in Rheinland-Pfalz und NRW nicht vergessen. Das hat Bundespräsident Steinmeier bei einem Besuch im damals besonders betroffenen Ahrtal gesagt. Allein dort waren im Juli 2021 135 Menschen bei der Flut ums Leben gekommen. Insgesamt waren es 184 Tote. Steinmeier betonte bei einer Kranzniederlegung:
3: Dieser Tag ist auch ein Auftrag an uns alle, mit unseren Möglichkeiten dafür zu sorgen, dass Hochwasserkatastrophen mit den Folgen, wie wir sie hier erlebt haben, sich möglichst nicht wiederholen.
2: Wer ins Pflegeheim zieht, muss immer mehr für den eigenen Platz zuzahlen. Inzwischen sind es im ersten Jahr im Pflegeheim bundesweit im Schnitt knapp 3.400 Euro monatlich, so der Verband der Ersatzkassen. Regional sind die Unterschiede groß. In Bremen müssen Pflegebedürftige rund 900 Euro mehr zahlen als in Sachsen-Anhalt. Die Bahn hat immer mehr mit Sabotage zu kämpfen. Dieses Jahr wurden von Januar bis Juni 2200 Fälle gezählt. Das geht aus einem internen Lagebild hervor, berichtet die Bild. Imme Kasten mit den Einzelheiten.
4: Brandstiftung, durchgetrennte Kabel oder geklautes Metall. Sabotagefälle wie diese sorgen immer mehr für Probleme im Bahnverkehr. Bei den Fallzahlen gibt's ein Plus von 7% im Vergleich zum letzten Jahr. Unter den dann gesperrten Zugstrecken, den Zugausfällen und Verspätungen leiden dann die Fahrgäste und auch der Güterverkehr. Zuletzt hatten mutmaßliche Brandanschläge die Strecken Hamburg-Cuxhaven und Köln-Düsseldorf zeitweise lahmgelegt.
2: Wieder eine Kehrtwende von US-Präsident Trump. Er will doch keine Gebühr für Schiffe in der Straße von Hormuz erheben. Das hatte Trump gestern noch angekündigt. Danach waren die Ölpreise wieder in die Höhe geschossen, auch weil befürchtet wurde, dass keine Öltanker mehr durch die wichtige Meerenge kommen. Die Fußball-WM biegt auf die Zielgerade ein. Heute steht das erste Halbfinale auf dem Programm. Der FIFA-Weltranglisten-Erster und Topfavorit Frankreich spielt ab 21 Uhr gegen Spanien. Morgen gibt's dann das zweite Halbfinale zwischen England und Argentinien. 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
1: Ich bin Colin Mock. Schönen guten Abend. 5 Jahre nach der Flutkatastrophe im Ahrtal haben Spitzenpolitiker an die Opfer erinnert. Bundespräsident Steinmeier mahnte, alles zu tun, damit sich so eine Katastrophe nicht wiederholt. Der rheinland-pfälzische Ministerpräsident Schnieder bat die Betroffenen für das Versagen der öffentlichen Stellen nach der Flut um Entschuldigung. Und Bundeskanzler Merz betonte die Schutzpflicht des Staates. Er sagte weiter:
2: Heute ist ein Tag auch von Heldinnen und Helden. Viele Menschen haben in der Flutnacht, haben mit dem Folgetag Unglaubliches geleistet. Sie haben geholfen, wo die Not am größten war. Bisweilen unter Einsatz des eigenen Lebens. Unter größten Gefahren jedenfalls für Leib und Leben.
1: Die Bahn hat immer mehr mit Sabotage zu kämpfen. Laut Bild gab es von Januar bis Juni schon 2200 Fälle wie Brandstiftung, durchtrennte Kabel oder Metalldiebstahl. Ein Plus von 7% im Vergleich zum letzten Jahr. Darunter leiden nicht nur Fahrgäste, sondern auch der Güterverkehr. Die Kosten für einen Platz im Pflegeheim steigen weiter und weiter und damit auch der Eigenanteil für die Bewohner. Wer ins Pflegeheim zieht, muss im ersten Jahr im Schnitt knapp 3.400 Euro im Monat aus eigener Tasche zahlen. Mehr von Jana Klonikowski.
3: Das sind laut Verband der Ersatzkassen nochmal fast 260 Euro mehr als letztes Jahr. Hauptgrund sind die stark gestiegenen Gehälter der Pflegekräfte. Natürlich ist es richtig, dass die Pflegekräfte gut bezahlt werden, heißt es vom VdK. Die Politik müsse aber erreichen, dass Eigenanteile begrenzt werden. Die bisherigen Pflegereformpläne von Bundesgesundheitsministerin Wagen sehen allerdings vor, dass Pflegebedürftige stärker belastet werden.
1: Nach der Messerattacke an einem Gymnasium im bayerischen Schongau gehen die Ermittler inzwischen von einem möglichen extremistischen Motiv aus. Demnach war der 16-jährige Tatverdächtige den Behörden auch schon vor der Tat bekannt. 2 Schülerinnen wurden bei der Attacke letzte Woche schwer verletzt. Langsames heißt nicht automatisch günstigeres Internet. Eine Auswertung von Verivox zeigt, wer mit einem kleinen Tarif unterwegs ist, zahlt oft fast genauso viel wie für deutlich schnellere Anschlüsse. Demnach könnten über 80% bei einem Tarifwechsel sparen. 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
2: Ich bin Silas Quiring. Schönen guten Abend. Dieser Tag ist ein Auftrag an uns alle, dafür zu sorgen, dass sich Hochwasserkatastrophen möglichst nicht wiederholen. Das hat Bundespräsident Steinmeier bei einem Besuch im Ahrtal gesagt. Dort waren bei der Flutkatastrophe vor genau 5 Jahren 135 Menschen gestorben. Insgesamt gab es mehr als 180 Tote. Gisa Weber.
3: Die Katastrophe hat ein großes Umdenken im Bereich Bevölkerungs- und Katastrophenschutz ausgelöst. Seitdem hat sich auch einiges getan. Das zuständige Bundesamt setzt auf schnellere Warnungen direkt aufs Handy per Cell-Broadcast, neue Sirenen und generell mehr Geld für den Katastrophenschutz. Trotzdem sieht die Deutsche Umwelthilfe weiter große Lücken. Laut einer neuen Studie hat rund jeder 4. Landkreis ein hohes Risiko für schwere Hochwasser.
2: Wieder eine Kehrtwende von US-Präsident Trump. Er will nun doch keine Gebühr für Schiffe in der Straße von Hormuz erheben. Das hatte Trump einen Tag vorher noch angekündigt. Danach waren die Ölpreise wieder in die Höhe geschossen. Auch weil befürchtet wurde, dass keine Öltanker mehr durch die wichtige Meerenge kommen. Der goldene Windbeutel für die dreisteste Werbelüge geht dieses Jahr an La Vita. In einer Online-Umfrage bekam das Fruchtsaftkonzentrat die meisten Stimmen. Clara Häuser von Foodwatch sagte uns:
4: Mikronährstoffkonzentrat nennen die das, besteht hauptsächlich aus Fruchtsaftkonzentrat mit ein paar zugesetzten Nährstoffen und Vitaminen. Und ja, La Vita will da für den Liter ganze 100 Euro. Also ist wirklich eine ziemlich dreiste Gesundheitsabzocke.
2: Die Bahn hat immer mehr mit Sabotage zu kämpfen. Laut Bild gab es von Januar bis Juni schon 2200 Sabotagefälle wie Brandstiftung, durchtrennte Kabel oder Metalldiebstahl. Ein Plus von 7% im Vergleich zum letzten Jahr. Darunter leiden nicht nur Fahrgäste, sondern auch der Güterverkehr. Ob Kaffee oder Schokolade, immer mehr Menschen greifen beim Einkaufen zu fair gehandelten Produkten. Der Umsatz hat in Deutschland im vergangenen Jahr mit 2,7 Milliarden Euro einen neuen Rekord erreicht. Das zeigt eine Bilanz des Forums Fairer Handel. 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
1: Ich bin Silas Quiring. Schönen guten Abend. 5 Jahre nach der Flutkatastrophe im Ahrtal haben Spitzenpolitiker an die Opfer erinnert. Bundespräsident Steinmeier mahnte, alles zu tun, damit sich so eine Katastrophe nicht wiederholt. Der rheinland-pfälzische Ministerpräsident Schnieder bat die Betroffenen für das Versagen der öffentlichen Stellen nach der Flut um Entschuldigung. Bundeskanzler Merz betonte die Schutzpflicht des Staates. Und weiter.
2: Heute ist ein Tag auch von Heldinnen und Helden. Viele Menschen haben in der Flutnacht, haben mit dem Folgetag Unglaubliches geleistet. Sie haben geholfen, wo die Not am größten war, bisweilen unter Einsatz des eigenen Lebens und der größten Gefahren jedenfalls für Leib und Leben.
1: 100 Euro für 1 Liter Saft. Foodwatch hat ein Nahrungsergänzungsmittel der Marke LaVita zur dreistesten Werbelüge des Jahres gekürt. Das Produkt besteht größtenteils aus Fruchtsaftkonzentrat und teils überdosierten Vitaminen, so die Verbraucherschützer. Die Bahn hat immer mehr mit Sabotage zu kämpfen. Dieses Jahr wurden von Januar bis Juni 2200 Fälle gezählt. Das geht aus einem internen Lagebild hervor, berichtet die Bild. Imme Kasten mit den Einzelheiten.
3: Brandstiftung, durchgetrennte Kabel oder geklautes Metall. Sabotagefälle wie diese sorgen immer mehr für Probleme im Bahnverkehr. Bei den Fallzahlen gibt's ein Plus von 7% im Vergleich zum letzten Jahr. Unter den dann gesperrten Zugstrecken, den Zugausfällen und Verspätungen leiden dann die Fahrgäste und auch der Güterverkehr. Zuletzt hatten mutmaßliche Brandanschläge die Strecken Hamburg-Cuxhaven und Köln-Düsseldorf zeitweise lahmgelegt.
1: 2 Monate nach dem Tigerangriff in Sachsen ist das Opfer jetzt gestorben. Der 72-jährige Tierpfleger war auf einem Privatgelände von dem entlaufenen Tiger attackiert und schwer verletzt worden. Gegen die Besitzerin des Raubtiers, die selbsternannte Tiger Queen, wird wegen fahrlässiger Tötung ermittelt. Schlechte Toiletten, keine Laternen oder Sitzmöglichkeiten. Fast jeder zweite Rastplatz fällt im ADAC-Test durch. Dabei wurden Plätze ohne Restaurant oder Tankstelle unter die Lupe genommen. Vor allem beim Zustand der Toiletten muss sich was ändern, heißt es vom ADAC. 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
1: Ich bin Silas Quiring. Schönen guten Abend. Schmerz und Leid sind 5 Jahre nach der verheerenden Flutkatastrophe in Rheinland-Pfalz und NRW nicht vergessen. Das hat Bundespräsident Steinmeier bei einem Besuch im damals besonders betroffenen Ahrtal gesagt. Allein dort waren im Juli 2021 135 Menschen bei der Flut ums Leben gekommen. Insgesamt starben mehr als 180 Menschen. Steinmeier betonte bei einer Kranzniederlegung:
2: Dieser Tag ist auch ein Auftrag an uns alle, mit unseren Möglichkeiten dafür zu sorgen, dass Hochwasserkatastrophen mit den Folgen, wie wir sie hier erlebt haben, sich möglichst nicht wiederholen.
1: Wieder eine Kehrtwende von US-Präsident Trump. Er will nun doch keine Gebühr für Schiffe in der Straße von Hormuz erheben. Das hatte Trump einen Tag vorher noch angekündigt. Danach waren die Ölpreise wieder in die Höhe geschossen. Auch weil befürchtet wurde, dass keine Öltanker mehr durch die wichtige Meerenge kommen. Die Kosten für einen Platz im Pflegeheim steigen weiter und weiter und damit auch der Eigenanteil für die Bewohner. Wer ins Pflegeheim zieht, muss im ersten Jahr im Schnitt knapp 3.400 Euro im Monat aus eigener Tasche zahlen. Mehr von Jana Klonikowski.
3: Das sind laut Verband der Ersatzkassen nochmal fast 260 Euro mehr als letztes Jahr. Hauptgrund sind die stark gestiegenen Gehälter der Pflegekräfte. Natürlich ist es richtig, dass die Pflegekräfte gut bezahlt werden, heißt es vom VdK. Die Politik müsse aber erreichen, dass Eigenanteile begrenzt werden. Die bisherigen Pflegereformpläne von Bundesgesundheitsministerin Wagen sehen allerdings vor, dass Pflegebedürftige stärker belastet werden.
1: Die Bahn hat immer mehr mit Sabotage zu kämpfen. Laut Bild gab es von Januar bis Juni schon 2200 Sabotagefälle wie Brandstiftung, durchtrennte Kabel oder Metalldiebstahl. Ein Plus von 7% im Vergleich zum letzten Jahr. Darunter leiden nicht nur Fahrgäste, sondern auch der Güterverkehr. Der Top-Favorit ist raus. Im WM-Halbfinale hat Spanien Frankreich bezwungen. Die Franzosen verloren am Ende mit 0:2. Die Spanier ziehen dank ihrer starken Verteidigung mit nur einem Gegentor im ganzen Turnier ins Endspiel gegen England oder Argentinien. 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
1: Ich bin Silas Quiring. Vor genau 5 Jahren hat die Flutkatastrophe in Rheinland-Pfalz und NRW Deutschland erschüttert. Mehr als 180 Menschen kamen ums Leben. Das Wasser hinterließ Schneisen der Verwüstung. Bei einer Gedenkveranstaltung rief Bundespräsident Steinmeier dazu auf, beim Hochwasserschutz nicht nachzulassen und erinnerte auch an die vielen Helfer, die aus ganz Deutschland in die betroffenen Regionen kamen.
2: Sie kamen mit Schaufeln und Eimern, mit Helmen und Werkzeug und alle kamen mit der Bereitschaft zu sagen, ich bin da. Was kann ich tun? In der Stunde der Not sind wir ein starkes, solidarisches Land. Zusammenhalt eben, wenn es darauf ankommt.
1: Wer in ein Pflegeheim zieht, muss immer mehr aus eigener Tasche dazuzahlen. Im bundesweiten Schnitt kostet es im ersten Jahr im Monat knapp 3.400 Euro, die Bewohner selbst oder ihre Familien stemmen müssen. Laut Verband der Ersatzkassen liegt das unter anderem daran, dass Pflegekräfte inzwischen deutlich mehr verdienen. 2 Monate nach dem Tigerangriff in Sachsen ist das Opfer jetzt gestorben. Der 72-Jährige war Mitte Mai auf einem Privatgelände von einem entlaufenen Tiger attackiert und schwer verletzt worden. Mehr von Jana Klonikowski.
3: Der Tiger hat einer Domteurin gehört und war aus seinem Gehege entkommen. Die Polizei erschoss ihn später in einer Gartenanlage. Gegen die Halterin und selbsternannte Tigerqueen wird inzwischen wegen fahrlässiger Tötung ermittelt. 6 weitere Tiger wurden ihr wegen der Haltungsbedingungen von den Behörden weggenommen und in eine Auffangstation nach Spanien gebracht. Der ganze Fall hat auch für Diskussionen gesorgt, ob es bei der Haltung von Raubtieren schärfere Vorgaben braucht.
1: 100 Euro für 1 Liter Saft. Foodwatch hat ein Nahrungsergänzungsmittel der Marke LaVita zur dreistesten Werbelüge des Jahres gekürt. Das Produkt besteht größtenteils aus Fruchtsaftkonzentrat und teils überdosierten Vitaminen, so die Verbraucherschützer. Spanien steht im WM-Finale. Die Iberer bremsten Top-Favorit Frankreich und Superstar Mbappé mit ihrer starken Defensive komplett aus und siegten mit 2:0. Im zweiten Halbfinale wollen England und Argentinien heute nachziehen. Das Endspiel steigt dann am Sonntag. 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
1: Ich bin Silas Quiring. Zum ersten Mal seit der Flutkatastrophe vor 5 Jahren hat sich das Land Rheinland-Pfalz für das Versagen der öffentlichen Stellen entschuldigt. Ministerpräsident Schnieder richtete diese Worte bei einer Gedenkfeier an Opfer, Betroffene und Angehörige. Dabei ging es auch um die Fortschritte beim Hochwasserschutz. Kanzler Merz sieht das Land auf dem richtigen Weg.
2: Wir investieren in Vorsorgemaßnahmen, in Prävention, in Maßnahmen zur Klimaanpassung. Kein Mensch, keine Stadt, keine Region darf und soll in unserem Land allein bleiben mit der Furcht vor Katastrophen und Naturgewalten.
1: Donald Trump will den Iran zurück an den Verhandlungstisch zwingen. Der US-Präsident droht mit Angriffen auf Kraftwerke und Brücken im Land, falls die Friedensgespräche nicht vorankommen. Der Iran sieht in der Blockade ihrer Häfen wiederum einen Verstoß gegen das gemeinsame Rahmenabkommen. Die Kosten für einen Platz im Pflegeheim steigen weiter und weiter und damit auch der Eigenanteil für die Bewohner. Wer ins Pflegeheim zieht, muss im ersten Jahr im Schnitt knapp 3.400 Euro im Monat aus eigener Tasche zahlen. Mehr von Jana Klonikowski.
3: Das sind laut Verband der Ersatzkassen nochmal fast 260 Euro mehr als letztes Jahr. Hauptgrund sind die stark gestiegenen Gehälter der Pflegekräfte. Natürlich ist es richtig, dass die Pflegekräfte gut bezahlt werden, heißt es vom VdK. Die Politik müsse aber erreichen, dass Eigenanteile begrenzt werden. Die bisherigen Pflegereformpläne von Bundesgesundheitsministerin Wagen sehen allerdings vor, dass Pflegebedürftige stärker belastet werden.
1: Ob Kaffee oder Schokolade, immer mehr Menschen greifen beim Einkaufen zu fair gehandelten Produkten. Der Umsatz hat in Deutschland im vergangenen Jahr mit 2,7 Milliarden Euro einen neuen Rekord erreicht. Das zeigt eine Bilanz des Forums Fairer Handel. Der Top-Favorit ist raus. Im WM-Halbfinale hat Spanien Frankreich bezwungen. Die Franzosen verloren am Ende mit 0:2. Die Spanier ziehen dank ihrer starken Verteidigung mit nur einem Gegentor im ganzen Turnier ins Endspiel gegen England oder Argentinien. 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